0: Passau Richtung Regen. Zwischen der Ausfahrt Schönberg und der B533 Tumiching ein Unfall und Gefahr durch Personen auf oder neben der Fahrbahn. Gute Fahrt.
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4: Ich bin Stefan Schütz. Baden-Württemberg, Bayern und Mecklenburg-Vorpommern setzen auch das Sonn- und Feiertagsverbot für Lkw aus. Grund ist das Niedrigwasser in den Flüssen, das Transportprobleme verursacht. Über weitere Maßnahmen will Verkehrsminister Bilger morgen mit den Länderkollegen sprechen. Tine Klima.
5: Es hatten schon einige andere Bundesländer das Lkw-Fahrverbot am vergangenen Wochenende vorübergehend gelockert. Nach Einschätzung des Logistikverbands BGL wird es nicht viel bringen. Es fehlen seit Jahren 100.000 Fahrer in Deutschland. Der Rest muss auch seine Ruhezeiten einhalten. Und der Bundesverband der deutschen Binnenschifffahrt rechnet damit, dass bei weiter sinkenden Wasserständen keine durchgehende Schifffahrt mehr auf dem Rhein stattfindet.
4: Die kolumbianische Regierung mobilisiert tausende Hilfskräfte, um den Menschen im Erdbebengebiet zu helfen. Die Zahl der Toten ist auf mehr als 110 gestiegen. Es werden noch Menschen vermisst, die unter Trümmern begraben sind. Mehr als 1500 Wohnhäuser sind den offiziellen Angaben zufolge in mehreren Städten schwer beschädigt worden. Es handelt sich um das stärkste Erdbeben, das im 21. Jahrhundert in Kolumbien registriert wurde, heißt es. Am Universitätsklinikum Würzburg ist Kühlmittel ausgetreten. Die Feuerwehr hat daraufhin 58 Menschen aus dem betroffenen Gebäudebereich gebracht. 8 Patienten sind vorsorglich in einen anderen Klinikbereich verlegt worden. Betroffen war die onkologische Ambulanz. Das Kühlmittel ist später als nicht giftig eingestuft worden. Das Uniklinikum betont, Patienten und Beschäftigte seien zu keiner Zeit in Gefahr gewesen. Florian Bremm hat bei den Leichtathletik-Europameisterschaften in Birmingham über 5000 Meter Silber geholt. Vorher sicherte sich Jimesi Mabri Bronze im Kugelstoßen. Und am ersten Tag der Beckenwettbewerbe bei der Schwimm-WM in Paris darf sich die deutsche Männerstaffel über Bronze freuen. Die gab es nach dem Rennen über die 4x200 Meter Freistil.
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6: Wir schwitzen am Tag, auch nachts kaum so eine richtige Abkühlung drin. Tiefstwerte liegen bei 18 Grad, stellenweise aber deutlich wärmer. Ein Schirm ist nicht schlecht, wenn ihr jetzt nachts unterwegs seid, heim von der Spätschicht oder ab zur Frühschicht. Da ziehen dann ein paar Wolken durch und es ist auch mal der ein oder andere kleine Schauer mit dabei. Der Dienstag, aber dann schon wieder sonnig und heiß und so bleibt es Stand jetzt auch die ganze Woche.
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3: Mit Stefan Schütz. Lufthansa-Passagiere können vorerst aufatmen. Pilotenstreiks sind erstmal vom Tisch. Die Gewerkschaft Vereinigung Cockpit und das Unternehmen haben sich auf ein umfassendes Schlichtungsverfahren geeinigt. Das hat die Gewerkschaft ihren Mitgliedern mitgeteilt. Dabei geht es um offene Tariffragen bei Lufthansa, Lufthansa Cargo, Lufthansa Cityline und Eurowings. Zusätzlich soll eine Mediation die Verhandlungen begleiten. Die Zahl der Toten bei dem schweren Erdbeben in Kolumbien steigt. Laut den Behörden gibt es inzwischen mehr als 110 Opfer. Das Beben hatte eine Stärke von 7,4. Tini Klimach berichtet.
4: Das Erdbeben ereignete sich im Westen des Landes. Nahe der Stadt Medellin lag das Epizentrum in einer Tiefe von rund 100 Kilometern, wie der geologische Dienst mitteilte. Das Beben war aber auch in vielen anderen Städten zu spüren. Videos in den sozialen Netzwerken zeigten zerstörte Gebäude und Menschen, die vor Panik auf die Straße liefen. Auch mehrere Flughäfen waren betroffen. Viele Nachbarländer haben ihre Hilfe angeboten.
3: Wegen eines Waldbrandes bei Rodenbach ruft der Wasserversorger im Main-Kinzig-Kreis die Bevölkerung zum Wassersparen auf. Die Reserven werden für die Brandbekämpfung gebraucht, heißt es in einer Warnmeldung des Landkreises. Die Menschen in einigen Ortschaften sollen auf Duschen, Baden und Gießen von Gärten verzichten. Zwischen Ober- und Niederrodenbach brennt es an mehreren Stellen in einem Waldstück. Eine Großkatze sorgt gerade in Polen für Aufregung. Das Tier sei etwa 75 Kilometer nördlich von Warschau gesichtet worden, teilte das örtliche Krisenzentrum mit. Ein Jäger hatte die Großkatze, die einem Puma ähnlich sah, nachts durch ein Fernglas gesehen, sagte ein Sprecher der Zeitung Fakt. Später fand man im Gelände Spuren, die nach Ansicht von Fährtenkennern von einem Raubtier stammen könnten. Die Magie von Harry Potter hat sogar Auswirkungen auf das Stromnetz in Großbritannien. Das ist jetzt durch einen Podcast bekannt geworden. Ein Kabel, das britische Stromnetz mit Irland verbindet, sollte demnach ursprünglich durch einen walisischen Strand verlaufen. Dort jedoch befindet sich die Filmgrabstätte des Hauselfen Dobby. Wie der Projektleiter erzählt hat, wurde die Trasse nach zahlreichen Anrufen besorgter Harry Potter-Fans verlegt.
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5: Gerade noch einigermaßen angenehm, nochmal schön zum Durchschnaufen bei um die 18 Grad Tiefsttemperatur. Und dann starten wir wieder sommerlich und sonnig in den Dienstagmorgen. Es ist heiß und es wird schwül bei um die 30 Grad. Abends kann es dann wieder hier und da ein paar kurze Schauer und Gewitter geben. Den Rest der Woche schaut's ähnlich aus.
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3: A9 Nürnberg Richtung Berlin zwischen Münchberg Süd und Münchberg Nord. Gefahr durch eine Ölspur und da steht auch ein defekter LKW. Und die B472 Bad Tölz-Peiting zwischen Barkirchen und Greining Ost in beiden Richtungen. Gefahr durch Rinder auf der Fahrbahn. Gute Fahrt.
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2: Ich bin Stefan Schütz. Lufthansa-Passagiere können vorerst aufatmen. Pilotenstreiks sind erstmal vom Tisch. Die Gewerkschaft Vereinigung Cockpit und das Unternehmen haben sich auf ein umfassendes Schlichtungsverfahren geeinigt. Das hat die Gewerkschaft ihren Mitgliedern mitgeteilt. Dabei geht es um offene Tariffragen bei Lufthansa, Lufthansa Cargo, Lufthansa Cityline und Eurowings. Zusätzlich soll eine Mediation die Verhandlungen begleiten. Die Zahl der Toten bei dem schweren Erdbeben in Kolumbien steigt. Laut den Behörden gibt es inzwischen mehr als 110 Opfer. Das Beben hatte eine Stärke von 7,4. Tini Klimach berichtet.
3: Das Erdbeben ereignete sich im Westen des Landes. Nahe der Stadt Medellin lag das Epizentrum in einer Tiefe von rund 100 Kilometern, wie der geologische Dienst mitteilte. Das Beben war aber auch in vielen anderen Städten zu spüren. Videos in den sozialen Netzwerken zeigten zerstörte Gebäude und Menschen, die vor Panik auf die Straße liefen. Auch mehrere Flughäfen waren betroffen. Viele Nachbarländer haben ihre Hilfe angeboten.
2: Wegen eines Waldbrandes bei Rodenbach ruft der Wasserversorger im Main-Kinzig-Kreis die Bevölkerung zum Wassersparen auf. Die Reserven werden für die Brandbekämpfung gebraucht, heißt es in einer Warnmeldung des Landkreises. Die Menschen in einigen Ortschaften sollen auf Duschen, Baden und Gießen von Gärten verzichten. Zwischen Ober- und Niederrodenbach brennt es an mehreren Stellen in einem Waldstück. Eine Großkatze sorgt gerade in Polen für Aufregung. Das Tier sei etwa 75 Kilometer nördlich von Warschau gesichtet worden, teilte das örtliche Krisenzentrum mit. Ein Jäger hatte die Großkatze, die einem Puma ähnlich sah, nachts durch ein Fernglas gesehen, sagte ein Sprecher der Zeitung Fakt. Später fand man im Gelände Spuren, die nach Ansicht von Fährtenkennern von einem Raubtier stammen könnten.
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4: Gerade noch einigermaßen angenehm, nochmal schön zum Durchschnaufen bei um die 18 Grad Tiefsttemperatur. Und dann starten wir wieder sommerlich und sonnig in den Dienstagmorgen. Es ist heiß und es wird schwül bei um die 30 Grad. Abends kann es dann wieder hier und da ein paar kurze Schauer und Gewitter geben. Den Rest der Woche schaut's ähnlich aus.
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2: Mit Stefan Schütz. Baden-Württemberg, Bayern und Mecklenburg-Vorpommern setzen auch das Sonn- und Feiertagsverbot für Lkw aus. Grund ist das Niedrigwasser in den Flüssen, das Transportprobleme verursacht. Über weitere Maßnahmen will Verkehrsminister Bilger morgen mit den Länderkollegen sprechen. Tini Klimach.
3: Es hatten schon einige andere Bundesländer das Lkw-Fahrverbot am vergangenen Wochenende vorübergehend gelockert. Nach Einschätzung des Logistikverbands BGL wird es nicht viel bringen. Es fehlen seit Jahren 100.000 Fahrer in Deutschland. Der Rest muss auch seine Ruhezeiten einhalten. Und der Bundesverband der deutschen Binnenschifffahrt rechnet damit, dass bei weiter sinkenden Wasserständen keine durchgehende Schifffahrt mehr auf dem Rhein stattfindet.
2: Wegen eines Waldbrandes bei Rodenbach in Hessen ruft der Wasserversorger im Main-Kinzig-Kreis die Bevölkerung zum Wassersparen auf. Die Reserven werden für die Brandbekämpfung gebraucht, heißt es in einer Warnmeldung des Landkreises nahe der bayerischen Grenze. Die Menschen in einigen Ortschaften sollen auf Duschen, Baden und Gießen von Gärten verzichten. Die kolumbianische Regierung mobilisiert tausende Hilfskräfte, um den Menschen im Erdbebengebiet zu helfen. Die Zahl der Toten ist auf mehr als 110 gestiegen. Es werden noch Menschen vermisst, die unter Trümmern begraben sind. Mehr als 1500 Wohnhäuser sind den offiziellen Angaben zufolge in mehreren Städten schwer beschädigt worden. Es handelt sich um das stärkste Erdbeben, das im 21. Jahrhundert in Kolumbien registriert wurde, heißt es. Seit Donald Trump im Amt ist, wird die US-Impfpolitik weltweit kritisch beobachtet. Jetzt will der Präsident die Impfempfehlungen für Kinder weiter zusammenstreichen. Per Anordnung erkennt seine Regierung nur noch Impfungen gegen 11 Krankheiten als generelle Empfehlung an. Bisherige Kombi-Impfungen sollen künftig auf mehrere Arztbesuche verteilt werden. Hepatitis B, Covid-19 und Grippe sollen nicht mehr automatisch empfohlen werden. Trump betont, Eltern können sich weiterhin für alle Impfungen entscheiden. Yemisi Mabri hat der deutschen Leichtathletik gleich zum EM-Auftakt in Birmingham die erste Medaille gesichert. Die Kugelstoß-Olympiasiegerin hat sich Bronze geholt. Silber gewann Florian Brem über die 5000 Meter Distanz. Und am ersten Tag der Beckenwettbewerbe bei der Schwimm-EM in Paris darf sich die deutsche Männerstaffel über Bronze freuen.
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4: Gerade noch einigermaßen angenehm, nochmal schön zum Durchschnaufen bei um die 18 Grad Tiefsttemperatur. Und dann starten wir wieder sommerlich und sonnig in den Dienstagmorgen. Es ist heiß und es wird schwül bei um die 30 Grad. Abends kann es dann wieder hier und da ein paar kurze Schauer und Gewitter geben. Den Rest der Woche schaut's ähnlich aus.
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2: A9 Nürnberg Richtung Berlin zwischen Münchberg Süd und Münchberg Nord, Gefahr durch eine Ölspur. Wegen eines defekten LKW ist die Fahrbahn auf 2 Fahrstreifen verengt. Gute Fahrt!
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4: Ich bin Stefan Schütz. Baden-Württemberg, Bayern und Mecklenburg-Vorpommern setzen auch das Sonn- und Feiertagsverbot für Lkw aus. Grund ist das Niedrigwasser in den Flüssen, das Transportprobleme verursacht. Über weitere Maßnahmen will Verkehrsminister Bilger morgen mit den Länderkollegen sprechen. Tini Klimach.
5: Es hatten schon einige andere Bundesländer das Lkw-Fahrverbot am vergangenen Wochenende vorübergehend gelockert. Nach Einschätzung des Logistikverbands BGL wird es nicht viel bringen. Es fehlen seit Jahren 100.000 Fahrer in Deutschland. Der Rest muss auch seine Ruhezeiten einhalten. Und der Bundesverband der deutschen Binnenschifffahrt rechnet damit, dass bei weiter sinkenden Wasserständen keine durchgehende Schifffahrt mehr auf dem Rhein stattfindet.
4: Wegen eines Waldbrandes bei Rodenbach in Hessen ruft der Wasserversorger im Main-Kinzig-Kreis die Bevölkerung zum Wassersparen auf. Die Reserven werden für die Brandbekämpfung gebraucht, heißt es in einer Warnmeldung des Landkreises nahe der bayerischen Grenze. Die Menschen in einigen Ortschaften sollen auf Duschen, Baden und Gießen von Gärten verzichten. Die kolumbianische Regierung mobilisiert tausende Hilfskräfte, um den Menschen im Erdbebengebiet zu helfen. Die Zahl der Toten ist auf mehr als 110 gestiegen. Es werden noch Menschen vermisst, die unter Trümmern begraben sind. Mehr als 1500 Wohnhäuser sind den offiziellen Angaben zufolge in mehreren Städten schwer beschädigt worden. Es handelt sich um das stärkste Erdbeben, das im 21. Jahrhundert in Kolumbien registriert wurde, heißt es. Yemisi Mabri hat der deutschen Leichtathletik gleich zum EM-Auftakt in Birmingham die erste Medaille gesichert. Die Kugelstoß-Olympiasiegerin hat sich Bronze geholt. Silber gewann Florian Brem über die 5000-Meter-Distanz. Und am ersten Tag der Beckenwettbewerbe bei der Schwimm-EM in Paris darf sich die deutsche Männerstaffel über Bronze freuen.
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6: Gerade noch einigermaßen angenehm, nochmal schön zum Durchschnaufen bei um die 18 Grad Tiefsttemperatur. Und dann starten wir wieder sommerlich und sonnig in den Dienstagmorgen. Es ist heiß und es wird schwül bei um die 30 Grad. Abends kann es dann wieder hier und da ein paar kurze Schauer und Gewitter geben. Den Rest der Woche schaut's ähnlich aus.
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4: Mit Stefan Schütz. Guten Morgen. Lufthansa-Passagiere können vorerst aufatmen. Pilotenstreiks sind erstmal vom Tisch. Die Gewerkschaft Vereinigung Cockpit und das Unternehmen haben sich auf ein umfassendes Schlichtungsverfahren geeinigt. Das hat die Gewerkschaft ihren Mitgliedern mitgeteilt. Dabei geht es um offene Tariffragen bei Lufthansa, Lufthansa Cargo, Lufthansa Cityline und Eurowings. Zusätzlich soll eine Mediation die Verhandlungen begleiten. Die Zahl der Toten bei dem schweren Erdbeben in Kolumbien steigt weiter. Laut den Behörden gibt es inzwischen mehr als 110 Opfer. Das Beben hatte eine Stärke von 7,4. Tine Klimach berichtet.
5: Das Erdbeben ereignete sich im Westen des Landes. Nahe der Stadt Medellin lag das Epizentrum in einer Tiefe von rund 100 Kilometern, wie der Geologische Dienst mitteilte. Das Beben war aber auch in vielen anderen Städten zu spüren. Videos in den sozialen Netzwerken zeigten zerstörte Gebäude und Menschen, die vor Panik auf die Straße liefen. Auch mehrere Flughäfen waren betroffen. Viele Nachbarländer haben ihre Hilfe angeboten.
4: Eine Großkatze sorgt gerade in Polen für Aufregung. Das Tier sei etwa 75 Kilometer nördlich von Warschau gesichtet worden, teilte das örtliche Krisenzentrum mit. Ein Jäger hatte die Großkatze, die einem Puma ähnlich sah, nachts durch ein Fernglas gesehen, sagte ein Sprecher der Zeitung Fakt. Später fand man im Gelände Spuren, die nach Ansicht von Fährtenkennern von einem Raubtier stammen könnten. Am Universitätsklinikum Würzburg ist Kühlmittel ausgetreten. Die Feuerwehr hat daraufhin 58 Menschen aus dem betroffenen Gebäudebereich gebracht. 8 Patienten sind vorsorglich in einen anderen Klinikbereich verlegt worden. Betroffen war die onkologische Ambulanz. Das Kühlmittel ist später als nicht giftig eingestuft worden. Das Uniklinikum betont, Patienten und Beschäftigte seien zu keiner Zeit in Gefahr gewesen. Beim Auftakt der Leichtathletik-Europameisterschaft in Birmingham hat das deutsche Team 2 Medaillen gewonnen. Florian Brem hat über 5000 Meter Silber geholt, Kugelstoß-Olympiasiegerin Yemisi Mabri Bronze. Und bei der Schwimm-Europameisterschaft in Paris hat die deutsche Männerstaffel über 4x200 Meter Freistil Bronze gewonnen, die erste Beckenmedaille des Wettbewerbs.
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6: Heute bekommen wir einen Mix aus Sonne und Wolken. Richtung Abend hin dann auch einzelne Schauer und Gewitter. Das Ganze bei Tagestopwerten von 26 bis 30 Grad.
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6: Guten Morgen auf die Straßen. Da habe ich momentan keine Meldungen für euch.
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6: Auch noch alles sauber. Wenn ihr was habt, gerne her damit per Telefon oder WhatsApp unter 08000 1064 1064.
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6: Einen schönen guten Morgen wünsche ich euch. Und wenn zum startenden Tag schon die Lieblingsmusik im Radio läuft, dann seid ihr bei Radio Top FM. Und hier gibt's jetzt einen eurer Lieblings-80er.

Auf die Toilette, da gehen wir, klar, weil wir müssen, oder eben auch, um kreativ zu sein. Hier ist das Top FM Frühstücksradio und einer der größten der Musikgeschichte, der war auf der Toilette so kreativ, dass sogar auch einer seiner größten Songs eben genau am stillen Örtchen entstanden sind. Hier ist er jetzt mit einem seiner größten Hits. Hier ist Joe Cocker mit Jennifer Warnes und Up Where We Belong bei Radio Top FM. Lasst es euch gut gehen.

0: Schönen guten Morgen euch. Hier ist das Top FM Frühstücksradio.
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0: Skifahren im Sommer? Kein Problem. Heute geht's in die Oberpfalz zur Erlebniswelt Monte Caolino. Das ist ein riesiger 150 Meter hoher Berg aus Sand, der sich super zum Ski- oder Bobfahren eignet. Wer will, kann da auch zu Fuß raufwandern. Das ist aber ziemlich anstrengend mit dem Sand. Aber der Ausblick da oben, der ist natürlich ziemlich beeindruckend. Außerdem gibt's hier eine Sommerrodelbahn, einen Hochseilgarten, 3D-Bogenschießen und einen weltweit einzigartigen Abenteuer-Golfplatz. Unterm Strich ist ein Ausflug zum Monte Caolino der perfekte Erlebnisvermittlung. Familientag für die Sommerferien.
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1: Ich bin Stefan Schütz. Guten Morgen. Lufthansa-Passagiere können vorerst aufatmen. Pilotenstreiks sind erstmal vom Tisch. Die Gewerkschaft Vereinigung Cockpit und das Unternehmen haben sich auf ein umfassendes Schlichtungsverfahren geeinigt. Das hat die Gewerkschaft ihren Mitgliedern mitgeteilt. Dabei geht es um offene Tariffragen bei Lufthansa, Lufthansa Cargo, Lufthansa Cityline und Eurowings. Zusätzlich soll eine Mediation die Verhandlungen begleiten. Die Zahl der Toten bei dem schweren Erdbeben in Kolumbien steigt weiter. Laut den Behörden gibt es inzwischen mehr als 110 Opfer. Das Beben hatte eine Stärke von 7,4. Tine Klimach berichtet.
2: Das Erdbeben ereignete sich im Westen des Landes. Nahe der Stadt Medellin lag das Epizentrum in einer Tiefe von rund 100 Kilometern, wie der geologische Dienst mitteilte. Das Beben war aber auch in vielen anderen Städten zu spüren. Videos in den sozialen Netzwerken zeigten zerstörte Gebäude und Menschen, die vor Panik auf die Straße liefen. Auch mehrere Flughäfen waren betroffen. Viele Nachbarländer haben ihre Hilfe angeboten.
1: Am Universitätsklinikum Würzburg ist Kühlmittel ausgetreten. Die Feuerwehr hat daraufhin 58 Menschen aus dem betroffenen Gebäudebereich gebracht. 8 Patienten sind vorsorglich in einen anderen Klinikbereich verlegt worden. Betroffen war die onkologische Ambulanz. Das Kühlmittel ist später als nicht giftig eingestuft worden. Das Uniklinikum betont, Patienten und Beschäftigte seien zu keiner Zeit in Gefahr gewesen. Beim Auftakt der Leichtathletik-Europameisterschaft in Birmingham hat das deutsche Team 2 Medaillen gewonnen. Florian Brem hat über 5000 Meter Silber geholt, Kugelstoß-Olympiasiegerin Yemisi Mabri Bronze. Und bei der Schwimm-Europameisterschaft in Paris hat die deutsche Männerstaffel über 4x200 Meter Freistil Bronze gewonnen, die erste Beckenmedaille des Wettbewerbs.
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3: Und da wird's heute auch wieder sommerlich heiß. Tagestopwerte bis zu 30 Grad sind drin. Dazu ein Mix aus Sonne und Wolken und gegen Abend einzelne Schauer und Gewitter. Der Mittwoch, der startet erstmal sonnig. Nachmittags und abends sind dann mehrere Quellwolken unterwegs. Und dann gibt es auch wieder Schauer und Gewitter bei Temperaturen bis zu 30 Grad.
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3: Schönen guten Morgen auf die Straßen. So, und mein System, das hängt noch ein bisschen. Ah, jetzt. Alle Meldungen sind weg. Nichts los, alles frei. So, jetzt. Guten Morgen.
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3: Da habe ich noch keinen für euch. Wenn ihr was habt, gerne her damit. Per Telefon oder WhatsApp. Beides unter 08000 1064 1064.
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3: Ja, guten Morgen. Ich war gestern auf der Premiere von Steckerfisch Fiasko, dem neuen Eberhofer. Entsprechend war die Nacht etwas kurz, deswegen glaube ich, ordne ich jetzt nochmal meine Gedanken, mein Gehirn und spiele euch erstmal einen eurer Lieblings-80er. Hier sind die Bee Gees mit You Win Again. Schönen guten Morgen euch.

Guten Morgen, hier ist das Top FM Frühstücksradio 5.41 Uhr. Und wenn ihr um diese Uhrzeit noch nicht so ganz auf Betriebstemperatur seid, der Kaffeefrosch, der ist schon gut gelaunt am Start, ganz ohne Koffein. Das ist eine neue Froschart, die Forscher jetzt in Costa Rica entdeckt haben. Der Kaffeefrosch ist gerade mal 4 cm groß, nachtaktiv und offenbar ziemlich musikalisch. Denn die Männchen, die sitzen nachts auf Kaffeesträuchern und geben ihren schrillen Ruf zum Besten. Der Name, der kommt allerdings nicht daher, dass der Kaffee trinkt. Der Kaffeefrosch, der lebt einfach gern auf Kaffeeplantagen, sucht sich da Schatten und Feuchtigkeit und futtert kleine Insekten. Also, während wir uns langsam aus dem Bett quälen, ist für den Kaffeefrosch gerade schon Primetime. Und damit wir jetzt wach werden, gibt's einen eurer Lieblings-80er hier bei Radio Top FM. Hier sind Roxette mit Dangerous.

0: Dreiviertel sechs ist es. Hier ist das Top FM Frühstücksradio. Schönen guten Morgen.
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0: Gerade erst gestern hatte ich wieder die Entscheidung, nehme ich jetzt die Cola aus der Dose oder aus der Flasche? Und ich habe mich für die Flasche entschieden, aber für die Glasflasche. Und ich finde einfach, Getränke aus einer Glasflasche schmecken gleich viel besser. Aber warum ist denn das so?
2: Dafür gibt's tatsächlich einen Grund. Der Unterschied liegt hier in der Verpackung. Glas reagiert kaum mit dem Getränk und hält die Kohlensäure zuverlässig drin. Bei Dosen bleibt das Spritzige auch, da können sich aber manche Aromastoffe an das Aluminium binden. Und bei PET-Flaschen können kleinste Mengen Kohlendioxid entweichen oder Stoffe aus dem Kunststoff ins Getränk gelangen. Dadurch kann sich der Geschmack verändern und deshalb schmeckt Cola aus der Glasflasche für viele frischer.
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3: Mit Zoe Mesenbrink. Schönen guten Morgen. Kommendes Wochenende könnte es voll werden auf den Straßen, denn Bayern hebt das Fahrverbot für LKWs an Sonn- und Feiertagen auf. Grund sind niedrige Wasserstände unter anderem am Rhein. Tine Klimach aus der Top FM Nachrichtenredaktion. Wir sind nicht die Ersten mit dieser Maßnahme.
4: Es hatten schon einige andere Bundesländer das LKW-Fahrverbot am vergangenen Wochenende vorübergehend gelockert. Ob das was bringt? Für eine erste Bilanz ist es noch zu früh, sagen die Verantwortlichen. Nach Einschätzung des Logistikverbands BGL wird es nicht viel bringen. Es fehlen seit Jahren 100.000 Fahrer in Deutschland. Der Rest muss auch seine Ruhezeiten einhalten. Und der Bundesverband der deutschen Binnenschifffahrt rechnet damit, dass bei weiter sinkenden Wasserständen keine durchgehende Schifffahrt mehr auf dem Rhein stattfindet. Tine Klimach, Nachrichtenredaktion.
3: Wegen der hohen Temperaturen rückt das Thema Hitzeschutz aktuell immer wieder in den Fokus. Jetzt hat der Präsident des Deutschen Städtetages, Burkhard Jung, betont, Hitzeschutz bleibt eine Daueraufgabe. Er fordert deshalb, dass Klimaanpassungs- und Hitzeschutzmaßnahmen ins Grundgesetz aufgenommen werden sollten. Widersprüchliche Aussagen zum Thema Ausbau der A8 haben gestern für Verwirrung gesorgt. Das bayerische Verkehrsministerium will die A8 von Rosenheim bis nach Salzburg auf 6 Spuren ausbauen. Die Autobahn GmbH hat das gestern aber abgelehnt. Inzwischen gibt es deshalb Informationen vom Bundesverkehrsministerium. Demnach soll die A8 zunächst bis zur Anschlussstelle Felden auf 6 Spuren ausgebaut werden. Bis zur Grenze sind erstmal weiter nur 4 Spuren und ein Seitenstreifen geplant.
2: 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Landkreis Erding.
5: Was tun, wenn jemand erste Hilfe braucht? Hier in Erding hat die Band Schlawindel zusammen mit dem Bayerischen Roten Kreuz jetzt den Erste-Hilfe-Song Trau dich herausgebracht.
6: Trau dich!
5: Der Song erklärt einfach, wie wir in einer Notsituation helfen können und soll vor allem Kindern die Angst vom Helfen nehmen. Ganz nach dem Motto, keiner ist zu klein, um Helfer zu sein. Aus Erding, Clara Bertz.
3: Und mehr Nachrichten aus Oberbayern gibt's auch wieder in einer halben Stunde in den Top FM Nachrichten.
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8: Ja, heute bekommen wir einen Mix aus Sonne und Wolken. Tagestopwerte bis zu 30 Grad und gegen Abend ein einzelner Schauer- und Gewitterrisiko. Und morgen das gleiche nochmal.
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8: Guten Morgen auf die Straßen. Habe ich eine Meldung und zwar Vorsicht, die B17 Landsberg Richtung Reute. Zwischen Kinsau und Hohenfurcht, da liegt ein toter Dachs auf der Straße. Sonst alles frei.
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8: Der Lucky meldet Dachau, Münchner Straße. Dankeschön. Inning am Ammersee, die Seefelder Straße. Weilheim, Andreas-Schmidtner Straße und München-Pilgersheimer Straße. Wenn ihr noch was habt, gerne her damit. Per Telefon oder WhatsApp unter 08000 1064 1064.
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8: Ich war gestern Abend auf einer Kinopremiere, deswegen habe ich heute kleine Augen und vielleicht manchmal einen Aussetzer. Die Nacht war entsprechend kurz, aber ich kann euch sagen, auf diesen Film könnt ihr euch echt riesig freuen. Es ist ein ganz besonderer Krimi und ich weiß, dass einige von euch schon sehnsüchtig drauf gewartet haben. Wer mit dabei ist und vor allem, um welchen Film es geht, sage ich euch um 10 nach 6.

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1: Sag mal, spinnst du? Die Küche ist nagelnagelneu und wird jetzt bitteschön nicht eingesaut.
2: Schau, Susi, so eine Küche ist ein Gebrauchsgegenstand. Wie eine Unterhosen. Irgendwann kriegt man es halt nicht mehr richtig sauber.
0: Der neue Eberhofer-Krimi Steckerfisch-Fiasko kommt am Donnerstag in die Kinos. Und gestern Abend war große Premiere in München im Matheser. Und ich muss sagen, das Ding ist echt sauwitzig gewesen, ne? Wir haben uns ja gesehen, einige von euch habe ich gestern getroffen im Matheser. Und ja, der Film, also er geht so ans Herz, es ist so nett. Und ich glaube, beim Eberhofer habe ich selten so sehr gelacht wie gestern. Also absolute Empfehlung. Und wer es nicht abwarten kann bis Donnerstag, im Cineplex in Neufahrn zum Beispiel, da läuft der neue Eberhofer heute ab 15.15 Uhr als Vorpremiere. Und mit dabei ist das Haupttrio aus den Krimis, Sebastian Betzel, Simon Schwarz und Lisa-Marie Potthoff. Die sind live vor Ort und stellen den Film persönlich dem Kinopublikum vor. Also schon mal vormerken, heute 15.15 Uhr im Cineplex im Neufahrn. Und bis dahin gibt's erst einmal einen eurer Lieblings-80er hier bei Radio Top FM. Hier ist John Parr mit St. Elmo's Fire. Schönen guten Morgen euch.

Viertel nach sechs ist es. Oberbayern ist im Sommerferienmodus. Hier ist das Top FM Frühstücksradio. Wunderschönes türkisblaues Wasser. Da denken viele gleich an die Adria in Italien. Aber genau dieses Urlaubsfeeling gibt's auch bei uns vor der Haustür. Der Wörthsee im Landkreis Starnberg ist so schön klar, wie der leuchtet, und die ruhigen Buchten zum Chillen, die gibt's natürlich auch. Und wer genug hat vom Baden, rund um den See gibt's einen 11 Kilometer langen Rundweg, schattige Waldstücke, Wiesen. Es ist einfach nur schön. Und dann dazu der Megablick in die Berge. Also Wörthsee statt Adria, mindestens genauso schön. Einen wunderschönen guten Morgen wünsche ich euch. Hier ist Radio Top FM, jetzt mit Chad Kroeger und Josie Scat mit Hero. Radio Top FM, jetzt mit Chad Kroeger und Josie Scat mit Hero.

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9: Mit Zoe Mesenbrink. Schönen guten Morgen. Das anhaltende Niedrigwasser an einigen deutschen Flüssen wirkt sich jetzt auch auf die bayerischen Straßen aus. Um die Transportprobleme auf den Flüssen auszugleichen, sollen mehr LKWs fahren. Dafür wird jetzt das Sonn- und Feiertagsfahrverbot für LKWs in Bayern ausgesetzt. Wer bei uns in Oberbayern mit dem Flugzeug in den Urlaub will, kann aufatmen. Bei der Lufthansa stehen erstmal keine weiteren Pilotenstreiks an. Die Gewerkschaft Vereinigung Cockpit hat sich jetzt mit dem Unternehmen auf ein Schlichtungsverfahren geeinigt. Bei den Verhandlungen geht es auch um die Flugbetriebe Lufthansa Cargo, Lufthansa Cityline und Eurowings. Gedenkstätten helfen dabei, Themen wie den Nationalsozialismus oder die SED-Diktatur aufzuarbeiten. Nächstes Jahr sollen Gedenkstätten deshalb mehr Geld bekommen, insgesamt 10 Millionen. Auch die KZ-Gedenkstätte in Dachau soll etwas von dem Geld abbekommen. Bisher ist der Haushaltsentwurf für 2027 aber noch nicht endgültig. Hunde bitte an die Leine nehmen. Darum werden jetzt Spaziergänger gebeten, die mit ihrem Hund am Wörthsee im Kreis Starnberg unterwegs sind. Denn in Steinebach laufen ab heute Maßnahmen zur Rattenbekämpfung. Dafür werden Köder verteilt, die zwar für Hunde normalerweise unzugänglich sind, trotzdem bitte die Gemeinde um Wachsamkeit. Und mehr Nachrichten aus Oberbayern gibt's auch wieder in einer halben Stunde in den Top-FM-Nachrichten.
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11: Da messen wir gerade in München am Odeonsplatz 20 Grad. In Kirchsee und im Kreis Ebersberg ebenfalls 20. Heute haben wir eine Mischung aus Sonne und Wolken. Im Laufe des Tages sind noch einzelne Schauer und Gewitter möglich. Und die Temperaturen, die liegen bei bis zu 31 Grad. Der Mittwoch, der zeichnet sich genauso ab. Und am Donnerstag ist es dann weiter heiß und trocken.
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11: Gibt's eine Meldung von der B304, Wasserburg am Inn Richtung München, zwischen Kirchseeon und Zornending-Ost, da 3 Minuten plus.
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11: Hugelfing, Kreis Weilheim-Schongau, steht einer an der Hauptstraße. Danke an Paul fürs Melden. Dann in Inning am Ammersee die Seefelder Straße, Dachau-Münchner Straße und in München-Maria-Hilf-Platz stadteinwärts. Ihr habt noch was? Dann her damit per Telefon oder WhatsApp unter 08000 1064 1064.
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11: Schönen guten Morgen euch und eine der größten Stimmen der Musikgeschichte gibt es jetzt als Barbie-Puppe mit langen Locken, lila Kleid und natürlich dem Mikrofon in der Hand. Wen wir uns bald als Mini-Version kaufen können, verrate ich euch gleich in meinem Top-FM Newspresso. Den 3 Fakten, dass ihr heute beim Smalltalk glänzen könnt, gibt's wie gewohnt um 20 vor 7.

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1: 20 vor 7. Hier ist das Top FM Frühstücksradio. Guten Morgen.
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1: FC Bayern Torjäger Harry Kane fühlt sich offenbar pudelwohl in Oberbayern. Sein Vertrag läuft zwar noch bis Mitte 2027, laut The Times soll Kane nach seinem Urlaub bis 2029 bei den Bayern verlängern. Kane ist mit seinen 33 Jahren in Topform. In 147 Einsätzen hat er für die Münchner 146 Tore geschossen. Eine der größten Stimmen der Musikgeschichte gibt's jetzt als Barbie-Puppe. Whitney Houston. 14 Jahre nach ihrem Tod bringt Mattel die Pop-Ikone als Puppe raus mit langen Locken, lila Kleid und Mikro natürlich. Das Sammlerstück kann vorbestellt werden und kostet $60. Und entweder man liebt es oder man lässt es. After Eight, diese kleinen Schokoplätzchen mit Pfefferminzgeschmack. Jetzt ist allerdings Schluss mit 46. Mit 64 Jahren Pfefferminztradition. Jetzt ist allerdings Schluss mit 64 Jahren Pfefferminztradition. Ab September kommen drei neue Sorten: Orange, Himbeere und Karamellflavor.
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0: Servus, schönen guten Morgen. Hier ist das Top FM Frühstücksradio.
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0: Sommer, Sonne, Pool und den müssen wir jetzt auch regelmäßig sauber machen. Juliane, aber dafür braucht es oft gar keine Chemie, gell?
2: So ist es. Gegen Verschmutzungen beim Pool hilft eine Paste aus Backpulver und etwas Wasser, die einfach mit einem weichen Schwamm auf die verschmutzten Stellen geben, leicht einreiben und anschließend mit klarem Wasser abspülen. Damit sparen wir uns Geld für teure Poolreiniger. Und morgen, warum wir bei Hitze öfter unsere Wohnung durchwischen sollten.
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12: Mit Zoe Mesenbrink. Schönen guten Morgen. Auf dem Weg in den Urlaub könnte es am Wochenende zu viel Stau kommen. Das liegt aber nicht nur am Reiseverkehr, sondern auch daran, dass Bayern das Fahrverbot für LKWs an Sonn- und Feiertagen vorübergehend aufhebt. Hintergrund der Entscheidung sind die anhaltend niedrigen Wasserstände in einigen deutschen Flüssen. Mit dem Aufheben der Fahrverbote sollen die Transportprobleme ausgeglichen werden. Weitere Maßnahmen will Verkehrsminister Steffen Bilger morgen mit seinen Kollegen besprechen. Wie können wir uns in Zukunft vor Hitze schützen? Der Präsident des Deutschen Städtetages, Burkhard Jung, will, dass sich Länder und Bund stärker mit dieser Frage beschäftigen. Er fordert deshalb, dass Klimaanpassungs- und Hitzeschutzmaßnahmen ins Grundgesetz aufgenommen werden sollten. Ähnliche Forderungen kommen auch vom Sozialverband VDK. Er verlangt, dass die Bundesregierung Rahmenbedingungen so gestaltet, dass alle Menschen wirksam vor Hitze geschützt sind. Schweiz, Spanien, Frankreich und bald auch Österreich. Paulaner hat jetzt verkündet, dass es Spezi ab 2027 auch in Österreich geben soll. Möglich macht's eine Lizenzvereinbarung, denn in Österreich liegen die Namensrechte für Spezi eigentlich bei Almdudler. Jetzt hat sich die Münchner Brauerei mit dem Unternehmen geeinigt. Ab 2027 können wir Spezi also auch in Österreich trinken. Paulaner macht rund ein Drittel seines Absatzes nicht mit Bier, sondern mit Erfrischungsgetränken.
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13: Gerade junge Erwachsene haben es oft schwer, hier in München eine bezahlbare Wohnung zu finden. Mit dem Projekt Starterwohnen soll das jetzt einfacher werden. Angeboten werden vor allem Einzimmer-Apartments, kompakt, funktional und vor allem bezahlbar. Die Mietverträge sind unbefristet. Die Stadt will damit vor allem junge Menschen zwischen 18 und 32 beim Start ins Arbeitsleben unterstützen. Die ersten Wohnungen sind im Stadtbezirk Feldmoching-Hasenbergel geplant. Weitere Standorte sollen geprüft werden. Aus München, Sandra Sedelmeier.
12: Und mehr Nachrichten aus Oberbayern gibt's auch wieder in einer halben Stunde in den Top FM Nachrichten.
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15: Messen wir gerade in Karlsfeld im Kreis Dachau 19 Grad, in Forstheim im Kreis Erding sind es ebenfalls 19. Heute haben wir einen Mix aus Sonne und Wolken. Gegen Abend sind wieder Schauer und Gewitter möglich. Tagestopwerte 31 Grad. Mittwoch dann genauso und auch am Donnerstag bleibt es weiter sommerlich in Oberbayern.
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15: Gefahrenmeldungen gibt's bei uns immer zuerst. Vorsicht bitte, A9 Nürnberg Richtung München, zwischen Kreuz Nord und Fröttmanning Süd, ein totes Reh auf der Straße. A99 Ostumfahrung Richtung Nürnberg, zwischen Kirchheim und Aschheim-Ismaning, da liegen Fahrzeugteile. Und dann noch die A99 Westumfahrung Richtung Lindau, zwischen Kreuz West und Lochhausen, dauert's gerade 2 Minuten länger.
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15: Geblitzt wird Dachau, Münchner Straße. In Hugelfing, Kreis Weilheim-Schongau, die Hauptstraße. Pöcking, Kreis Starnberg, Ferdinand von Miller Straße. Danke an Sascha fürs Melden. Und noch in München, Maria-Höf-Platz. Wenn ihr noch was habt, 08000 1064 1064. Die Nummer zu uns für Telefon und für WhatsApp.
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15: Vielleicht fällt es auf, stehen ja heute ein bisschen schwer, weil ja, gestern waren wir einfach viel zu lange am See oder im Biergarten, was doch ziemlich schön, gell? Aber keine Sorge, egal aus welchem Grund wir heute Morgen müde sind, wir starten rein mit euren Lieblingssongs, den besten Songs aus 4 Jahrzehnten, jetzt aus den 90ern mit Ace of Base. Here's All That She Wants. Schönen guten Morgen euch.

0: Sie interessieren sich für unsere Limo, unser Eis und manchmal auch für unser Gesicht. Hier ist das Top FM Frühstücksradio und die Wespen, die sind gefühlt gerade richtig aggro, oder? Felix Helbig ist Pressesprecher beim Bund Naturschutz Bayern. Felix, sind die Wespen gerade wirklich so auf Krawall gebürstet oder nehmen wir das einfach nur so wahr?
1: Wir haben einfach ein gutes Wespenjahr. Wir hatten einen warmen und trockenen Frühling, sodass ganz viele kleine Wespen aufgezogen werden konnten. Es sind also vor allen Dingen viele Wespen unterwegs gerade. Ob die jetzt mehr oder weniger aggressiv sind als in anderen Jahren, ist schwer zu beurteilen. Meine Beobachtung ist eher, dass sie sich so verhalten wie immer.
0: Warum sind Wespen denn überhaupt so heiß auf Süßes?
1: Naja, die haben einfach Hunger. Also die Limo oder auch die Wurstsemmel, das sind einfach leicht verfügbare und tolle Alternativen für die Wespen. Normalerweise ernähren die sich von Nektar oder Pflanzensäften und die Limo ist da halt einfach eine willkommene Abwechslung.
0: Und jetzt gibt's unzählige Lifehacks, wie wir Wespen vertreiben können. Was gibt's denn für Möglichkeiten, ohne den Tierchen zu schaden?
1: Wenn es zu nervig wird, dann kann man sich auch mit einer Sprühflasche behelfen und sie ansprühen. Das mögen sie überhaupt nicht, da suchen sie dann normalerweise direkt das Weite. Und was auch ganz gut hilft, man kann ein Stück aufgeschnittenes, überreifes Obst beim Kaffeekränzchen auf einen Nebentisch stellen. Das lockt sie an und vom eigenen Kuchen weg.
0: Also quasi eine Futterstelle für die Wespen am Nebentisch, weil die Wespen an sich fühlen sich durch unsere Anwesenheit auch gestört und fressen dann lieber in Ruhe am Nebentisch. So können wir alle den Sommer genießen.

0: Schönen guten Morgen euch. Hier ist das Top FM Frühstücksradio.
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0: Skifahren im Sommer? Kein Problem. Heute geht's in die Oberpfalz zur Erlebniswelt Monte Caolino. Das ist ein riesiger 150 Meter hoher Berg aus Sand, der sich super zum Ski- oder Bobfahren eignet. Wer will, kann da auch zu Fuß raufwandern. Das ist aber ziemlich anstrengend mit dem Sand, aber der Ausblick da oben, der ist natürlich ziemlich beeindruckend. Außerdem gibt's hier eine Sommerrodelbahn, einen Hochseilgarten, 3D-Bogenschießen und einen weltweit einzigartigen Abenteuer-Golfplatz. Unterm Strich ist ein Ausflug zum Monte Caolino der perfekte Erlebnisfamilientag für die Sommerferien.
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0: einen weltweit einzigartigen Abenteuer-Golfplatz. Unterm Strich ist ein Ausflug zum Monte Caolino der perfekte Erlebnisfamilientag für die Sommerferien.
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0: 7.27 Uhr, hier ist das Top FM Frühstücksradio und wir freuen uns immer drüber, wenn ihr erzählt, wie sehr ihr da immer mitratet in der Früh um 7.40 Uhr. 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
4: Mit Zoe Mesenbrink, schönen guten Morgen. Die niedrigen Wasserstände in Flüssen machen nicht nur Tieren zu schaffen, sondern auch der Schifffahrt. Für die bayerischen Straßen bedeutet das mehr Verkehr am Wochenende. Denn um Transportprobleme auszugleichen, wird das Fahrverbot für LKWs an Sonn- und Feiertagen jetzt auch bei uns in Bayern ausgesetzt. Verhandlung statt Streik. Lufthansa-Passagiere müssen sich erstmal keine Sorgen um Pilotenstreiks machen. Zwischen der Gewerkschaft Vereinigung Cockpit und dem Unternehmen sind Verhandlungen geplant. Offiziell geht es um die Fragen Altersversorgung und Gehalt. Wenige Ausgaben, mehr Sparen. Die Stadt Puchheim hat eine Haushaltssperre in Höhe von 20% angeordnet. Gleichzeitig steht aber auch fest, unter anderem die Bereiche Personalausgaben und Kinderbetreuung sind von der Sperre ausgenommen. Bürgermeister Hofschuster betont, dass das oberste Priorität hat. Gerade an heißen Tagen gehen viele gerne mit ihrem Hund am See spazieren. Im Kreis Ebersberg gibt es deshalb jetzt aber Ärger. Am Bergfeldsee in Poing melden Badegäste aktuell immer wieder Hunde, obwohl diese während der Badesaison verboten sind. Die Gemeinde betont deshalb, dass sie immer wieder auf das Verbot hinweist. Bei einem Verstoß droht eine Strafe von bis zu 2.500 Euro. Und mehr Nachrichten aus Oberbayern gibt's auch wieder in einer halben Stunde in den Top FM Nachrichten.
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6: Ja, und wir bleiben weiter im Sommermodus in Oberbayern. Lenkries meldet 20 Grad, Neufahrn bei Freising haben wir 19, heute 26 bis 31 Grad. Dazu haben wir einen Mix aus Sonne und Wolken und gegen Abend wieder ein Schauer- und Gewitterrisiko. Und morgen und auch am Donnerstag bleibt es so mit Tagestopwerten bis zu 30 Grad.
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6: Guten Morgen auf die Straßen. Da dauert es am längsten auf der B304 Wasserburg am Inn Richtung München zwischen Kirchseeon und Zorneding-Ost 4 Minuten plus. Und noch die A9 Nürnberg Richtung München zwischen Kreuz Nord und Fröttmanning Süd, da 2 Minuten plus. Überall sonst seid ihr in unter 2 Minuten durch.
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6: Steht einer in Heilberg-Moos, Kreis Freising, die Ludwigstraße, Dachau, die Münchner Straße, Aschheim, Kreis München, Erdinger Straße und in München die Wiesenfelser Straße beidseitig. Wenn ihr noch was habt, 08000 1064 1064, die Nummer zu uns für Telefon und für WhatsApp.
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6: Schönen guten Morgen euch. Wir starten gemeinsam in den Dienstagmorgen und egal, ob ihr gerade auf dem Weg zur Kaffeemaschine seid oder schon in der Arbeit, der Kopf, der braucht heute Morgen zumindest bei mir noch eine kleine Anschubhilfe. Kein Problem. In unserem Top FM Mehr Musik Sommer haben wir jetzt den perfekten Wachmacher. Wake Me Up Before You Go Go von Wham.

0: Guten Morgen, hier ist das Top FM Frühstücksradio.
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0: 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Und wir spielen heute Morgen mit der Maja und ich sag Servus Maja, grüß dich, guten Morgen.
2: Hi, guten Morgen.
0: Unsere Schiedsrichterin ist Juliane.
3: Liebe Maja, ja, die Lena liegt vorne, hat aktuell 10 richtige Antworten. Du kannst das heute toppen. Hier ist dein Buchstabe.
4: J, W, S, R,
3: B. Und du spielst heute mit dem B wie Bertha.
2: Alles klar.
0: Und wenn dir nichts einfällt, dann sagst du?
2: Weiter.
0: Die spannendsten 30 Sekunden deines Morgens starten jetzt. Ein Land mit B.
2: Belgien.
0: Beruf.
2: Bäcker.
0: Instrument.
2: Blasinstrument.
0: Farbe.
2: Blau.
0: Tier.
2: Biber.
0: Pflanze.
2: Birke.
0: Körperteil.
2: Bein.
0: Kleidungsstück.
2: Bluse.
0: Automarke.
2: BMW.
0: Eine Zahl.
2: Weiter.
0: Werkzeug.
2: Weiter.
0: Möbelstück.
2: Bett.
0: Sportart.
2: Biathlon.
0: Kosmetikprodukt.
3: Also wirklich, Maja, du bist ja da durchgerannt. 10 richtige Antworten sind's geworden.
2: Ja, doch. Kann man machen.
3: Okay.
0: Vielen Dank, dass du heute mitgezockt hast. Schöne Woche dir. Und wenn ihr auch noch mitspielen wollt, morgen die nächste Runde. Wie gewohnt um 7.40 Uhr. Meldet euch an auf topfm.de oder über die TopFM-App.

Der Schweiß läuft und ganz nebenbei startet schon wieder die Vorbereitung für Weihnachten und das bei der Sommerhitze. Hier ist das Top FM Frühstücksradio und tatsächlich macht die Motor World in München schon Werbung für ihren Christkindlmarkt, der am 7. November losgeht. Fehlen eigentlich nur noch die Lebkuchen im Supermarkt, oder? In Wien, na bitte, geht's tatsächlich schon los mit den Weihnachtsnaschis. Da liegen schon Gewürzspekulatius und Apfelzimtlebkuchen in den Supermarktregalen. Und bis es bei uns in Oberbayern soweit ist, gibt's hier erstmal wieder den Top FM Mehr Musik Sommer, jetzt mit Bon Jovi und Wanted Dead or Alive.

0: ist das Top FM Frühstücksradio und gerade habe ich erzählt, dass es in Wien schon Spekulatius im Supermarkt zu kaufen gibt. Da schreibt mir gerade die Marion eine WhatsApp, das sagt, da müssen wir nicht bis nach Wien bei Norma, da kriegt man auch schon wieder Lebkuchen. Oh, Marion, die hast du schon entdeckt. Vielen Dank für die Info. Also wer es braucht, gell, bei Norma gibt schon die ersten Lebkuchen. Und warum es bei uns auf den Straßen in Oberbayern jetzt wieder voller wird, das hört ihr gleich in den Top FM Nachrichten um 8 bei Zoe Mesenbrink.
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13: Mit Zoe Mesenbrink. Schönen guten Morgen. Kommendes Wochenende könnte es voll werden auf den Straßen, denn Bayern hebt das Fahrverbot für LKWs an Sonn- und Feiertagen auf. Grund sind niedrige Wasserstände unter anderem am Rhein. Tine Klimach aus der Top FM Nachrichtenredaktion. Wir sind nicht die Ersten mit dieser Maßnahme.
14: Es hatten schon einige andere Bundesländer das LKW-Fahrverbot am vergangenen Wochenende vorübergehend gelockert. Ob das was bringt? Für eine erste Bilanz ist es noch zu früh, sagen die Verantwortlichen. Nach Einschätzung des Logistikverbands BGL wird es nicht viel bringen. Es fehlen seit Jahren 100.000 Fahrer in Deutschland. Der Rest muss auch seine Ruhezeiten einhalten. Und der Bundesverband der deutschen Binnenschifffahrt rechnet damit, dass bei weiter sinkenden Wasserständen keine durchgehende Schifffahrt mehr auf dem Rhein stattfindet. Tine Klimach, Nachrichtenredaktion.
13: Wegen der hohen Temperaturen rückt das Thema Hitzeschutz aktuell immer wieder in den Fokus. Jetzt hat der Präsident des Deutschen Städtetages, Burkhard Jung, betont, Hitzeschutz bleibt eine Daueraufgabe. Er fordert deshalb, dass Klimaanpassungs- und Hitzeschutzmaßnahmen ins Grundgesetz aufgenommen werden sollten. Widersprüchliche Aussagen zum Thema Ausbau der A8 haben gestern für Verwirrung gesorgt. Das bayerische Verkehrsministerium will die A8 von Rosenheim bis nach Salzburg auf 6 Spuren ausbauen. Die Autobahn GmbH hat das gestern aber abgelehnt. Inzwischen gibt es deshalb Informationen vom Bundesverkehrsministerium. Demnach soll die A8 zunächst bis zur Anschlussstelle Felden auf 6 Spuren ausgebaut werden. Bis zur Grenze sind erstmal weiter nur 4 Spuren und ein Seitenstreifen geplant.
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15: Stadtgeschichte zum Verschenken. Die Stadtverwaltung hier in Starnberg braucht mehr Platz im Archiv. Deshalb werden jetzt auch mehr als 7000 Bücher rausgeschmissen. Sie alle gehören zur Reihe Starnberger Stadtgeschichte und beleuchten die Geschichte der Stadt von verschiedenen Seiten. Gut verkauft werden sie aber nicht. Deshalb gibt es sie jetzt zum Verschenken. Zumindest teilweise. Wenn ihr also in die Geschichte der Stadt eintauchen wollt, könnt ihr euch die Bände 1 bis 9 ab sofort kostenfrei im Lesecafé der Stadtbücherei nehmen. Aus Starnberg, Juliane Jobst.
13: Und mehr Nachrichten aus Oberbayern gibt's auch wieder in einer halben Stunde in den Top FM Nachrichten.
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0: Und da messen wir gerade in München im Werksviertel Mitte 20 Grad. Hersching am Ammersee sind es 19. Tagestopwerte heute 26 bis 31 Grad. Dazu weiter viel Sonnenschein, einige Wolken und gegen Abend wieder ein leichtes Schauer- und Gewitterrisiko. Und am Mittwoch und am Donnerstag machen wir genau so weiter.
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0: Da dauert es am längsten auf der A96, Lindau Richtung München, zwischen Leim und Sendling 5 Minuten mehr einplanen. B304 München Richtung Wasserburg am Inn, zwischen Zorneding Ost und Kirchseeon brauchte ebenfalls 5 Minuten länger. Und die A99 Westumfahrung Richtung Nürnberg, zwischen Kreuz West und Ludwigsfeld, da 3 Minuten plus. Überall sonst seid ihr in unter 3 Minuten durch.
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0: Geblitzt wird Heilberg-Moos, Kreis Freising, die Ludwigstraße. Weix, Kreis Dachau, Freisinger Straße, kommt vom Schorsch, dankeschön. Pöcking, Kreis Starnberg, Ferdinand von Miller Straße und München-Frank-Platz beidseitig. Wenn ihr noch was beisteuern wollt, 08000 1064 1064, die Nummer zu uns für Telefon und für WhatsApp.
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0: Schönen guten Morgen euch. Am Donnerstag kommt der neue Eberhofer-Krimi Steckerlfisch-Fiasko ins Kino. Gestern war Premiere im Matheser in München. Einige von euch habe ich da gesehen, hab mich gefreut. Und wie der Film ist, das verrate ich euch gleich um 10 nach 8.

0: 11 Minuten nach 8, hier ist das Top FM Frühstücksradio.
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2: Schau, Susi, so eine Küche ist ein Gebrauchsgegenstand. Wie eine Unterhosen. Irgendwann kriegt man es halt nicht mehr richtig sauber.
0: Der neue Eberhofer-Krimi Steckerl-Fisch-Fiasko kommt am Donnerstag in die Kinos. Gestern Abend war große Premiere in München und ich muss sagen, der Film ist echt wahnsinnig gut geworden. Ich war auch dabei im Matheser, einige von euch habe ich hier getroffen und ich finde, der Film, der hat alles. Ne? Ich habe Tränen gelacht und mich würde es nicht überraschen, wenn das der erfolgreichste Film der Eberhofer-Reihe wird. Wer es nicht abwarten kann, ne? Am Donnerstag kommt er ins Kino und im Cineplex in Neufahrn zum Beispiel, da läuft der neue Eberhofer heute ab 15.15 Uhr schon als Vorpremiere und mit dabei ist auch das Haupttrio aus den Krimis Sebastian Betzel, Simon Schwarz und Lisa Maria Potthoff. Die sind live vor Ort und stellen den Film persönlich dem Kinopublikum vor. Heute um 15.15 Uhr im Cineplex in Neufahrn. Und ich habe ein Video für euch, wie es gestern bei der Premiere von Steckerl-Fisch-Fiasko im Matheser war, findet ihr auf unserer Top FM Facebook und Instagram-Seite. Und hier geht's jetzt weiter im Top FM Mehr Musik Sommer mit Toto und Afrika.

Hier ist das Top FM Frühstücksradio und wunderschön türkisblaues Wasser. Da denken die meisten von uns vielleicht gleich an die Adria oder an irgendwas anderes, Bahamas oder so. Aber genau dieses Urlaubsfeeling gibt's auch bei uns vor der Haustür. Der Wörthsee im Landkreis Starnberg ist so schön klar, wie der leuchtet, und die ruhigen Buchten zum Chillen, das ist wunderschön. Und wer genug hat vom Baden, rund um den Wörthsee gibt's einen 11 Kilometer langen Rundweg, schattige Waldstücke, Wiesen, einfach nur schön, und dazu natürlich der Megablick in die Berge. Also Wörthsee statt Adria geht auch in Oberbayern der wunderschöne Urlaub. Und passend dazu jetzt hier im Top FM mehr Musik Sommer, Joe Cocker mit Summer in the City. Schönen guten Morgen euch.

0: Der Top FM Mehrmusiksommer mit extra vielen Rocksongs aus den 2000ern. So we say
1: und natürlich extra viele unvergessliche Songs aus den 80ern.

0: 27 und eine der größten Stimmen der Musikgeschichte gibt's jetzt als Barbie. Wenn wir uns da bald mit langen Locken, lila Kleid und natürlich Mikrofon in der Hand holen können, das gleich in einer Viertelstunde in meinem Top FM Newspresso und den drei Fakten, dass ihr heute beim Smalltalk glänzen könnt.
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15: Mit Zoe Mesenbrink, schönen guten Morgen. Das anhaltende Niedrigwasser an einigen deutschen Flüssen wirkt sich jetzt auch auf die bayerischen Straßen aus. Um die Transportprobleme auf den Flüssen auszugleichen, sollen mehr LKWs fahren. Dafür wird jetzt das Sonn- und Feiertagsfahrverbot in Bayern für LKWs ausgesetzt. Wer bei uns in Oberbayern mit dem Flugzeug in den Urlaub will, kann aufatmen. Bei der Lufthansa stehen erstmal keine weiteren Pilotenstreiks an. Die Gewerkschaft Vereinigung Cockpit hat sich mit dem Unternehmen auf ein Schlichtungsverfahren geeinigt. Bei den Verhandlungen geht es auch um die Flugbetriebe Lufthansa Cargo, Lufthansa Cityline und Eurowings. Gedenkstätten helfen dabei, Themen wie den Nationalsozialismus oder die SED-Diktatur aufzuarbeiten. Nächstes Jahr sollen Gedenkstätten deshalb mehr Geld bekommen, insgesamt 10 Millionen. Auch die KZ-Gedenkstätte in Dachau soll etwas von dem Geld abbekommen. Bisher ist der Haushaltsentwurf für 2027 aber noch nicht endgültig. Hunde bitte an die Leine nehmen. Darum werden jetzt Spaziergänger gebeten, die mit ihrem Hund am Wörthsee im Kreis Starnberg unterwegs sind. Denn in Steinebach laufen ab heute Maßnahmen zur Rattenbekämpfung. Dafür werden Köder verteilt, die zwar für Hunde normalerweise unzugänglich sind, trotzdem bittet die Gemeinde um Wachsamkeit. Und mehr Nachrichten aus Oberbayern gibt's auch wieder in einer halben Stunde in den Top FM Nachrichten.
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0: Bei der Hitze, da freuen wir uns über jedes Lüftchen. Zum Glück weht heute ein bisschen Wind. Fürstenfeldbruck messen wir gerade 20 Grad im Stadtpark. In Dorfen sind es 21. Tagestopwerte heute 26 bis 31 Grad. Dazu viel Sonne, ein paar Wolken und gegen Abend wieder ein Schauer- und Gewitterrisiko. Am Mittwoch und am Donnerstag machen wir das genau gleiche nochmal.
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0: Guten Morgen auf die Straßen. A9 Nürnberg Richtung München zwischen Langenbruck und Dreieckolle-Dau. 20 Minuten braucht ihr länger. B388 Ismaning Richtung Erding zwischen Fischerhäuser und Moos-Inning 6 Minuten plus. Und die A96 Lindau Richtung München zwischen Leim und Sendling darf 5 Minuten mehr einplanen. Überall sonst seid ihr in unter 5 Minuten durch.
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0: Eching, Kreis Freising, Dietersheimer Straße. In Allershausen, Kreis Freising, die Ampertalstraße kommt von der Nora. Dankeschön. Dachau, die Münchner Straße und noch in München die Grusungstraße. Wenn ihr noch was habt, gerne her damit. 08000 1064 1064, die Nummer zu uns für Telefon und für WhatsApp.
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0: Schönen guten Morgen euch, und mehr Musiksommer bedeutet noch mehr Songs, die sich nach See, Biergarten und Radeltour anfühlen. Und bis es heute soweit ist, bis wir im Feierabend sind, schauen wir, dass der Tag schön kurzweilig wird. Jetzt mit Midnight Oil und Better Burnin'. Lasst es euch gut gehen.

0: Hier ist das Top FM Frühstücksradio. Guten Morgen.
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0: FC Bayern Torjäger Harry Kane fühlt sich offenbar pudelwohl in Oberbayern. Sein Vertrag läuft zwar noch bis Mitte 2027, laut The Times soll Kane nach seinem Urlaub bis 2029 bei den Bayern verlängern. Kane ist mit seinen 33 Jahren in Topform. In 147 Einsätzen hat er für die Münchner 146 Tore geschossen. Eine der größten Stimmen der Musikgeschichte gibt's jetzt als Barbie-Puppe. Whitney Houston. 14 Jahre nach ihrem Tod bringt Mattel die Pop-Ikone als Puppe raus mit langen Locken, lila Kleid und Mikro natürlich. Das Sammlerstück kann vorbestellt werden und kostet $60. Und entweder man liebt es oder man lässt es. After Eight, diese kleinen Schokoplätzchen mit Pfefferminzgeschmack. Jetzt ist allerdings Schluss mit 64 Jahren Pfefferminztradition. Ab September kommen drei neue Sorten: Orange, Himbeere und Karamellflavor.
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0: Servus, schönen guten Morgen. Hier ist das Top FM Frühstücksradio.
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0: Sommer, Sonne, Pool. Und den müssen wir jetzt auch regelmäßig sauber machen. Juliane, aber dafür braucht es oft gar keine Chemie, gell?
2: So ist es. Gegen Verschmutzungen beim Pool hilft eine Paste aus Backpulver und etwas Wasser. Die einfach mit einem weichen Schwamm auf die verschmutzten Stellen geben, leicht einreiben und anschließend mit klarem Wasser abspülen. Damit sparen wir uns Geld für teure Poolreiniger. Und morgen, warum wir bei Hitze öfter unsere Wohnung durchwischen sollten.
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14: Mit Zoe Mesenbrink, schönen guten Morgen. Auf dem Weg in den Urlaub könnte es am Wochenende zu viel Stau kommen. Das liegt aber nicht nur am Reiseverkehr, sondern auch daran, dass Bayern das Fahrverbot für LKWs an Sonn- und Feiertagen vorübergehend aufhebt. Hintergrund der Entscheidung sind die anhaltend niedrigen Wasserstände in einigen deutschen Flüssen. Mit dem Aufheben der Fahrverbote sollen die Transportprobleme ausgeglichen werden. Weitere Maßnahmen will Verkehrsminister Steffen Bilger morgen mit seinen Kollegen besprechen. Wie können wir uns in Zukunft vor Hitze schützen? Der Präsident des Deutschen Städtetages, Burkhard Jung, will, dass sich Länder und Bund stärker mit dieser Frage beschäftigen. Er fordert deshalb, dass Klimaanpassungs- und Hitzeschutzmaßnahmen ins Grundgesetz aufgenommen werden sollen. Ähnliche Forderungen kommen auch vom Sozialverband VDK. Er verlangt, dass die Bundesregierung Rahmenbedingungen so gestaltet, dass alle Menschen wirksam vor Hitze geschützt sind. Schweiz, Spanien, Frankreich und bald auch Österreich. Paulaner hat jetzt verkündet, dass es Spezi ab 2027 auch in Österreich geben soll. Möglich macht's eine Lizenzvereinbarung, denn in Österreich liegen die Namensrechte für Spezi eigentlich bei Almdudler. Jetzt hat sich die Münchner Brauerei mit dem Unternehmen geeinigt. Ab 2027 können wir Spezi also auch in Österreich trinken. Paulaner macht rund ein Drittel seines Absatzes nicht mit Bier, sondern mit Erfrischungsgetränken.
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15: Was tun, wenn jemand erste Hilfe braucht? Hier in Erding hat die Band Schlawindel zusammen mit dem Bayerischen Roten Kreuz jetzt den Erste-Hilfe-Song Trau dich herausgebracht.
16: Trau dich!
15: Der Song erklärt einfach, wie wir in einer Notsituation helfen können und soll vor allem Kindern die Angst vom Helfen nehmen. Ganz nach dem Motto, keiner ist zu klein, um Helfer zu sein. Aus Erding, Clara Bertz.
14: Und mehr Nachrichten aus Oberbayern gibt's auch wieder in einer halben Stunde in den Top FM Nachrichten.
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0: In Poing im Kreis Ebersberg messen wir gerade 21 Grad, in Kreiling im Kreis Starnberg ebenfalls 21. Und dieses leichte Lüftlein heute, das ist eine schöne Erfrischung. Tagestopwerte heute wieder bis zu 31 Grad, dazu viel Sonnenschein und ein paar harmlose Wolken. Gegen Abend haben wir dann wieder ein Schauer- und Gewitterrisiko. Und genauso machen wir morgen und am Donnerstag auch weiter.
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0: Da dauert es am längsten auf der A9 Nürnberg Richtung München zwischen Manching und Dreieck Holledau 25 Minuten plus. A93 Rosenheim Richtung Kiefersfelden zwischen Oberaudorf und Kiefersfelden 7 Minuten plus. Und die A96 Lindau Richtung München zwischen Leim und Sendling, da braucht ihr 6 Minuten länger. Überall sonst seid ihr in unter 6 Minuten durch.
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0: Steht einer in Forst-Inning, Kreis Ebersberg, die Eicherstraße. Kommt vom Thomas, dankeschön. Der Conny meldet Bockhorn, Kreis Erding, die untere Hauptstraße. Auch dir, merci. Allershausen, Kreis Freising, Ambertalstraße und München-Wiesenfelserstraße beidseitig. Wenn ihr noch was beisteuern wollt, jederzeit per Telefon oder WhatsApp unter 08000 1064 1064.
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0: Schönen guten Morgen. Ja, und zwar am Dienstagmorgen können wir alle ein bisschen Schwung gebrauchen, na, um leichter in den Tag zu starten. Dafür habe ich jetzt den perfekten Song aus unserem Top FM, mehr Musiksommer für euch. Also die imaginäre Sonnenbrille auf und ab auf die Tanzfläche. Zumindest in Gedanken, ganz nach dem Motto der Blues Brothers. 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

0: Schönen guten Morgen euch. Hier ist das Top FM Frühstücksradio.
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0: Skifahren im Sommer? Kein Problem. Heute geht's in die Oberpfalz zur Erlebniswelt Monte Caolino. Das ist ein riesiger 150 Meter hoher Berg aus Sand, der sich super zum Ski- oder Bobfahren eignet. Wer will, kann da auch zu Fuß raufwandern. Das ist aber ziemlich anstrengend mit dem Sand, aber der Ausblick da oben, der ist natürlich ziemlich beeindruckend. Außerdem gibt's hier eine Sommerrodelbahn, einen Hochseilgarten, 3D-Bogenschießen und einen weltweit einzigartigen Abenteuer-Golfplatz. Unterm Strich ist ein Ausflug zum Monte Caolino der perfekte Erlebnisvermittler. Familientag für die Sommerferien.
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12: Mit Zoe Mesenbrink, schönen guten Morgen. Die niedrigen Wasserstände in Flüssen machen nicht nur Tieren zu schaffen, sondern auch der Schifffahrt. Für die bayerischen Straßen bedeutet das mehr Verkehr am Wochenende, denn um Transportprobleme auszugleichen, wird das Fahrverbot für LKWs an Sonn- und Feiertagen jetzt auch bei uns in Bayern ausgesetzt. Verhandlungen statt Streik. Lufthansa-Passagiere müssen sich erstmal keine Sorgen um Pilotenstreiks machen. Zwischen der Gewerkschaft Vereinigung Cockpit und dem Unternehmen sind Verhandlungen geplant. Offiziell geht es um die Fragen Altersversorgung und Gehalt. Weniger Ausgaben, mehr Sparen. Die Stadt Puchheim hat eine Haushaltssperre in Höhe von 20% angeordnet. Gleichzeitig steht aber auch fest, unter anderem die Bereiche Personalausgaben und Kinderbetreuung sind von der Sperre ausgenommen. Bürgermeister Hofschuster betont, dass das oberste Priorität hat. Gerade an heißen Tagen gehen viele gerne mit ihrem Hund am See spazieren. Im Kreis Ebersberg gibt es deshalb jetzt aber Ärger. Am Bergfeldsee in Poing melden Badegäste aktuell immer wieder Hunde, obwohl diese während der Badesaison verboten sind. Die Gemeinde betont, dass sie immer wieder auf das Verbot hinweist. Bei einem Verstoß droht eine Strafe von bis zu 2.500 Euro. Und mehr Nachrichten aus Oberbayern gibt's auch wieder in einer halben Stunde in den Top FM Nachrichten.
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14: In München am Königsplatz Messmer 21 Grad, Wolfratshausen 22. Und heute kriegen wir Tagestopwerte von 26 bis 31 Grad. Dazu ein Mix aus Sonne und Wolken und geben Abend dann wieder ein leichtes Schauer- und Gewitterrisiko. Und genauso machen wir morgen und auch am Donnerstag weiter. Temperaturen bleiben bei um die 30 Grad.
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14: Vorsicht bitte A8, München Richtung Salzburg, zwischen Aachenmühle und Fraßdorf, da Gegenstände auf der Straße. Am längsten dauert es auf der A93, Rosenheim Richtung Kiefersfelden, zwischen Brandenburg und Kiefersfelden, eine Viertelstunde plus. A9, Nürnberg Richtung München, zwischen Langenbruck und Dreieck Holledau, da 12 Minuten plus. Und die B304, Wasserburg am Inn Richtung München, zwischen Kirchseeon und Zorneding Ost, braucht ihr 3 Minuten länger. Überall sonst seid ihr in unter 3 Minuten durch.
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14: Dachau, Münchner Straße, Allershausen, Kreis Freising, Ampertalstraße. Der Thomas meldet Forst-Inning, Kreis Ebersberg, die Eicherstraße, mehr seht ihr, und München-Waldhornstraße beidseitig. Wenn ihr noch was habt, 08000 1064 1064, die Nummer zu uns für Telefon und für WhatsApp. Mehr seht ihr dabei.

0: Sie interessieren sich für unsere Limo, unser Eis und manchmal auch für unser Gesicht. Hier ist das Top FM Frühstücksradio und die Wespen, die sind gefühlt gerade richtig aggro, oder? Felix Helbig ist Pressesprecher beim Bund Naturschutz Bayern. Felix, sind die Wespen gerade wirklich so auf Krawall gebürstet oder nehmen wir das einfach nur so wahr?
1: Wir haben einfach ein gutes Wespenjahr. Wir hatten einen warmen und trockenen Frühling, sodass ganz viele kleine Wespen aufgezogen werden konnten. Es sind also vor allen Dingen viele Wespen unterwegs gerade. Ob die jetzt mehr oder weniger aggressiv sind als in anderen Jahren, ist schwer zu beurteilen. Meine Beobachtung ist eher, dass sie sich so verhalten wie immer.
0: Warum sind Wespen denn überhaupt so heiß auf Süßes?
1: Naja, die haben einfach Hunger. Also die Limo oder auch die Wurstsemmel, das sind einfach leicht verfügbare und tolle Alternativen für die Wespen. Normalerweise ernähren die sich von Nektar oder Pflanzensäften und die Limo ist da halt einfach eine willkommene Abwechslung.
0: Und jetzt gibt's unzählige Lifehacks, wie wir Wespen vertreiben können. Was gibt's denn für Möglichkeiten, ohne den Tierchen zu schaden?
1: Wenn es zu nervig wird, dann kann man sich auch mit einer Sprühflasche behelfen und sie ansprühen. Das mögen sie überhaupt nicht, da suchen sie dann normalerweise direkt das Weite. Und was auch ganz gut hilft, man kann ein Stück aufgeschnittenes, überreifes Obst beim Kaffeekränzchen auf einen Nebentisch stellen. Das lockt sie an und vom eigenen Kuchen weg.
0: Also quasi eine Futterstelle für die Wespen am Nebentisch, weil die Wespen an sich fühlen sich durch unsere Anwesenheit auch gestört und fressen dann lieber in Ruhe am Nebentisch. So können wir alle den Sommer genießen.

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9: Ich bin Joshua Heise. Wegen des anhaltenden Niedrigwassers der Flüsse haben jetzt auch Baden-Württemberg, Bayern und Mecklenburg-Vorpommern angekündigt, das Sonn- und Feiertagsfahrverbot für Lkw vorübergehend auszusetzen. Der Logistikverband BGL bezweifelt eine echte Entlastung. Diana Kramer berichtet.
10: Das Problem ist, dass es einfach zu wenig Lkw-Fahrer gibt. Schon seit Jahren fehlen mehr als 100.000 Fahrer in Deutschland. Die Lockerungen können das grundsätzliche Kapazitätsproblem im Güterverkehr auf der Straße daher kaum lösen, heißt es vom Bundesverband. Und auch wenn das Fahrverbot gelockert wird, die gesetzlichen Lenk-, Pausen- und Ruhezeiten der vorhandenen Fahrer müssten eingehalten werden.
9: Die Hitze schlägt auch bei der Bahn zu. Wie der Bundeskonzern mitgeteilt hat, ist die Fernverkehrsstrecke zwischen Stuttgart und Nürnberg beschädigt. Es kommt zu Ausfällen von Intercity-Zügen in Crailsheim, Ellwangen und Schwäbisch Gmünd sowie Verspätungen von bis zu 20 Minuten. Die Strecke soll bis zum 30. August repariert werden. E-Autos sind nicht nur als Neuware attraktiv, sondern auch immer mehr als Gebrauchtwagen. Laut einer Auswertung der Huck Coburg waren im zweiten Quartal fast 8% der erworbenen Gebrauchtwagen elektrisch. Das sind mehr als doppelt so viele wie im Vorjahresquartal. Außerdem habe sich gezeigt, dass vor allem Vielfahrer aufs E-Auto umsteigen, wohl wegen der hohen Spritpreise. Mitbringsel beschlagnahmt. Das Hauptzollamt München hat einer Frau bei der Einreise eine Trommel mit Pythonleder abgenommen. Denn Pythonleder stammt von einer artenschutzrechtlich geschützten Tierart und darf nur unter bestimmten Bedingungen eingeführt werden. Die Frau hatte die Trommel demnach in einem Souvenirshop gekauft. Ebenfalls verboten sind Waren aus Elfenbein, Korallen oder bestimmte Pflanzen.
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11: Gerade junge Erwachsene haben es oft schwer, hier in München eine bezahlbare Wohnung zu finden. Mit dem Projekt Starterwohnen soll das jetzt einfacher werden. Angeboten werden vor allem Einzimmer-Apartments, kompakt, funktional und vor allem bezahlbar. Die Mietverträge sind unbefristet. Die Stadt will damit vor allem junge Menschen zwischen 18 und 32 beim Start ins Arbeitsleben unterstützen. Die ersten Wohnungen sind im Stadtbezirk Feldmoching-Hasenbergel geplant. Weitere Standorte sollen geprüft werden. Aus München, Sandra Siedelmeier.
12: Und mehr Nachrichten aus Oberbayern gibt's auch wieder in einer Stunde in den Top FM Nachrichten.
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12: Viel Sonne, ein paar Wolken und kein Regen, so schaut's heute aus. 22 Grad messen wir dazu in Dachau am Volksfestplatz, 23 in Freising, maximal 31 Grad Top-Temperatur ist heute mit dabei. Und auch die nächsten Tage gehen so sehr sommerlich weiter. Regen gibt's Stand jetzt erst ab Sonntag wieder, dafür können wir aber ab morgen gleich absolute 3 Himmelsspektakel über Oberbayern beobachten. Einmal die partielle Sonnenfinsternis gegen 19:30 rum. Dann die Perseiden, also ein Sternschnuppenschauer. Und dann ist auch noch Neumond, also es ist wirklich alles schön dunkel, damit wir das noch besser beobachten können.
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12: Servus zu euch auf die Straßen. Vorsicht bitte, auf der A9 München Richtung Nürnberg, zwischen Schwabing und dem Frankfurter Ring, hier ist ein Holzklotz auf der Straße. Und länger dauert es aktuell nur auf der A9 Nürnberg Richtung München, zwischen Langenbruck und dem Dreieck Holledau, 10 Minuten plus. Und auf der A93 Rosenheim Richtung Kiefersfelden, zwischen Brandenburg und Kiefersfelden, hier ebenfalls 10 Minuten plus. Ansonsten läuft's, kommt gut und vor allem sicher an euer Ziel.
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12: München beidseitig, Waldhornstraße wird geblitzt. In Dachau auf der Münchner Straße, Finsing, Landkreis Erding, die Erdinger Straße und in Tutzing im Landkreis Starnberg auf der Lindemannstraße. Habt ihr sonst noch was gesehen, Staus oder Blitzer? Dann gerne einmal anrufen oder eine WhatsApp schreiben. Geht beides ganz einfach und kostenlos an die 08000 1064 1064. Vielen Dank euch.
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12: Dienstagvormittag, Sommerferienwoche Nummer 2. Und auch wenn die ein oder anderen in der Arbeit am Schaffen sind, die Sonne, die liefert ab. Und genau da schließen wir uns jetzt direkt an mit dem Top FM Mehr Musiksommer. Eure Lieblingssongs eine komplette halbe Stunde lang am Stück, ohne Unterbrechung. Mit dabei ein richtig cooler 80er mit Ohrwurmpotenzial von Blondie. Ein ruhiger, aber kräftiger 2000er. Und das ist jetzt euer Lieblings-90er von Tal Backman. Schönen Dienstag euch.

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8: Auch heute klatschen die Flipflops auf den Straßen, den Stufen und durch die Büros in Oberbayern. 24 Grad messen wir dazu. In Moosburg am Stadion 23, in Greifelfing im Landkreis München. Bis zu 31 Grad Top-Temperatur sind wieder mit dabei. Dazu viel Sonne, ein paar Wolken und keine Spur vom Regen. Und auch die nächsten Tage geht's so weiter. Stand jetzt wird's erst ab Sonntag wieder nass.
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8: Servus euch auf die Straßen, auch da schaut's gut aus. Vorsicht, nur bitte weiterhin auf der A9 München Richtung Nürnberg. Zwischen Schwabing und Freimann, hier ist noch immer ein Holzklotz auf der Straße. Und länger braucht ihr aktuell auch auf der A93 Rosenheim Richtung Kiefersfelden. Zwischen Brandenburg und Kiefersfelden 9 Minuten plus. Überall sonst läuft's, kommt gut und vor allem sicher an euer Ziel.
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8: Da wird geblitzt beidseitig in München auf der Waldhornstraße. Forst-Inning, Landkreis Ebersberg, die Eicherstraße haben wir mit dabei. Pöcking, Landkreis Starnberg, Ferdinand-von-Miller-Straße und in Bockhorn im Landkreis Erding auf der unteren Hauptstraße. Habt ihr sonst noch was gesehen, Staus oder Blitzer? Dann gerne einmal anrufen oder eine WhatsApp schreiben an die 08000 1064 1064. Vielen Dank euch.

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Noch ist es ja ganz angenehm hier bei uns in Oberbayern. Ihr hört Radio Top FM an diesem Dienstagvormittag 10:45. Später dann, na, wir wissen alle, wie es ausschaut, der Schweiß läuft, die Sonne knallt und gedanklich sind wir dann schon wieder bei Weihnachten. Ja, tatsächlich, die Motor World München macht einfach schon Werbung für ihren Christkindlmarkt. Der startet einfach in ungefähr 3 Monaten, 7. November, könnt ihr euch ja vielleicht schon in den Kalender schreiben. Und jetzt fehlen ja eigentlich einfach nur die ersten Lebkuchen im Supermarkt. Ja, die haben wir gefunden. Oder besser gesagt, Top-FM-Hörerin Marion hat sie entdeckt bei Norma. Vielen Dank dir für das Bild schon mal, Marion. Lebkuchen im Hochsommer? Ich weiß nicht, wem es schmeckt. Gerne vielleicht zerbröselt übers Vanilleeis. Ansonsten, habt ihr schon Bock auf Lebkuchen? Oder ist es für euch im August auch noch so ein Weihnachtshochverrat? Schickt mir gern mal eure Meinung per WhatsApp direkt ins Studio an die 08000 1064 1064. Ich bin sehr gespannt, was ihr sagt.

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12: Ich bin Moritz Einzel. Der Tourismusboom von Anfang des Jahres hat sich offenbar abgeschwächt. Laut neuer Bundesstatistik sank die Zahl der Übernachtungen in Hotels und Co. mit mindestens 10 Betten um 2,9% auf rund 48,9 Millionen. Während Gäste aus dem Inland seltener kamen, blieben mehr Gäste aus dem Ausland über Nacht. Grünen-Chef Banaschak hat der Bundesregierung angesichts des dramatischen Niedrigwassers vorgeworfen, Klimaschutz zu verweigern. In der Regierung werde über alles gesprochen, nur darüber nicht, sagte er bei NTV.
13: Mein Eindruck ist, Friedrich Merz und seine Regierung warten einfach darauf, dass es irgendwann wieder regnet und der Sommer vorbei ist, in der Hoffnung, dass die Leute in den nächsten 10 Monaten wieder vergessen, was für eine desaströse Situation sie in diesem Sommer vorgefunden haben.
12: Diese Politik müsse ein Ende haben, so der Grünen-Chef. Unterdessen haben mehrere Länder das Sonn- und Feiertagsfahrverbot für Lkw wegen des Niedrigwassers ausgesetzt, zuletzt Bayern, Baden-Württemberg und Mecklenburg-Vorpommern. Der Chef des Bundesverbandes für Spedition und Logistik, Huster, spricht derweil im Deutschlandfunk von einem Nullsummenspiel, da es einfach nicht genügend Lkw-Fahrer gäbe. Der Zoll in Selb hat bei einer Kontrollaktion neue Tricks zum Drogenschmuggel entdeckt. Die Substanzen waren demnach in Geburtstagskarten, einem Bluetooth-Lautsprecher sowie in Produktverpackungen versteckt. Lieferziel der Ware aus den Niederlanden war Tschechien. Der Zoll hat 13 Strafverfahren eingeleitet.
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14: Stadtgeschichte zum Verschenken. Die Stadtverwaltung hier in Starnberg braucht mehr Platz im Archiv. Deshalb werden jetzt auch mehr als 7000 Bücher rausgeschmissen. Sie alle gehören zur Reihe Starnberger Stadtgeschichte und beleuchten die Geschichte der Stadt von verschiedenen Seiten. Gut verkauft werden sie aber nicht. Deshalb gibt es sie jetzt zum Verschenken, zumindest teilweise. Wenn ihr also in die Geschichte der Stadt eintauchen wollt, könnt ihr euch die Bände 1 bis 9 ab sofort kostenfrei im Lesecafé der Stadtbücherei nehmen. Aus Starnberg, Juliane Jobst.
15: Und mehr Nachrichten aus Oberbayern gibt's auch wieder in einer Stunde in den Top FM Nachrichten.
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15: Na also, da hat aber wieder jemand sehr, sehr gut aufgegessen. Auch heute ein Top-Sommerwetter bei uns in Oberbayern mit bis zu 31 Grad Top-Temperatur, viel Sonne und wenig Wolken. 24 Grad messen wir aktuell in München am Schloss Fürstenried, 25 in Oberpframmern im Landkreis Eberswalde. Und auch die nächsten Tage geht's so schön weiter. Regen kommt Stand jetzt erst wieder ab Sonntag runter. Und dann haben wir auch noch Neumond. Also perfekte Voraussetzungen für die partielle Sonnenfinsternis und den Sternschnuppenschauer morgen.
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15: Servus zu euch auf die Straßen. Vorsicht bitte auf der A96 Lindau Richtung München. Zwischen Leim und Sendling, hier hat es gekracht. Eine ungesicherte Unfallstelle und die Fahrbahn ist gesperrt. Denkt da bitte ganz dringend an die Rettungsgasse. Auch ein Hubschrauber ist hier im Einsatz. 20 Minuten braucht ihr da aktuell schon länger. A93 Rosenheim Richtung Kiefersfelden. Zwischen Brandenburg und Kiefersfelden eine Viertelstunde plus. Und auf der B318 Holzkirchen Richtung Rottach-Egern. Zwischen Bad Wiessee und Rottach-Egern. Hier braucht ihr aktuell 12 Minuten länger. Überall sonst, wo es noch stockt und ihr steht, in unter 5 Minuten seid ihr da durch. Kommt gut und vor allem sicher an euer Ziel.
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15: Münchenstadt auswärts, Neuriederstraße wird geblitzt. In Finsing im Landkreis Erding auf der Erdinger Straße, Tutzing Landkreis Starnberg-Lindemann-Straße und in Eching im Landkreis Freising auf der Dietersheimer Straße. Danke dir, Anja, fürs Melden. Habt ihr sonst noch was gesehen? Staus oder Blitzer? Dann gerne anrufen oder eine WhatsApp schreiben. Geht beides ganz einfach und kostenlos an die 08000 1064 1064. Vielen Dank euch.
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15: Und rein geht's in die produktive Phase. Studien sagen ja, dass wir dienstags ab 11 mit am produktivsten sind. Heißt, auf den Baustellen werden jetzt weiter fleißig die Schrauben angezogen. In den Büros klackern die Tastaturen und daheim werden fleißig die Sommerferien genossen. Und wir sind mit dabei. Jetzt wieder mit 30 Minuten Musik am Stück. Da rocken wir mit The Offspring, weinen mit einem 2000er von Adele und jetzt nicken wir mit dem Kopf bei Foreigner aus den 80ern mit Urgent.

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10: Die einen liegen schon, die anderen packen noch für den nächsten Seesommertag heute. 25 Grad hat's mittlerweile schon in Puchheim am Schwimmbad. 25 Grad auch bei euch in Garmisch-Partenkirchen. Bis zu 31 Grad Top-Temperatur sind wieder mit dabei. Dazu viel Sonne, ein paar kleine Wolken und keine Spur vom Regen. Und auch die nächsten Tage geht's so weiter. Nass wird's Stand jetzt erst wieder ab dem Sonntag.
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10: Servus zu euch auf die Straßen. Vorsicht bitte weiterhin auf der A96 Lindau Richtung München. Zwischen Leim und Sendling, da hat es ja gekracht. Die Straße ist noch immer gesperrt und es ist auch ein Hubschrauber im Einsatz. Außerdem Menschen auf der Straße, auch auf der Gegenfahrbahn. Hier braucht ihr mittlerweile 20 Minuten länger. Vorsicht bitte auch auf der B2 Weilheim Richtung Wittenwald. Zwischen dem Tunnel Farchand und der B23 Garmisch-Partenkirchen Nord. Hier ist ein Auto liegen geblieben. Und länger dauert es auf der A8 Salzburg Richtung München, zwischen Holzkirchen und dem Kreuz Süd 7 Minuten plus. Ansonsten läuft's, kommt gut und vor allem sicher an euer Ziel.
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10: München stadtauswärts Neuriederstraße. In Tutzing im Landkreis Starnberg, da wird auf der Lindemannstraße geblitzt. Danke dir, Katrin, fürs Melden. Aschheim, Landkreis München-Erdinger Straße. Und in Germering im Landkreis Fürstenfeldbruck, da wird auf der Münchner Straße geblitzt. Habt ihr sonst noch was gesehen? Staus oder Blitzer, ganz egal. Könnt ihr gerne melden. Per Anruf oder WhatsApp ganz einfach und kostenlos an die 08000 1064 1064. Vielen Dank euch.

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0: Gefühlt warten wir alle schon seit Tagen auf das große Ereignis in dieser Woche. Servus, hier ist Radio Top FM um 11:45. Morgen gibt's eine partielle Sonnenfinsternis bei uns über Oberbayern. Das werden sich bestimmt viele anschauen und auch mit dem Handy filmen. Und da müssen wir auch echt aufpassen, weil die Sonnenfinsternis, die kann nicht nur unseren Augen, sondern auch unseren Handys schaden. Clara Herz aus der Top FM Redaktion, was kann denn passieren, wenn wir das Spektakel morgen mit der Kamera festhalten wollen?
1: Also im schlimmsten Fall kann die Kamera vom Handy kaputt gehen. Vor allem, wenn wir versuchen, die Sonne etwas länger zu fokussieren, kann der Bildsensor zerstört werden. Hm. Der ist nämlich sehr empfindlich.
0: Na, das wollen wir auf jeden Fall nicht. Gibt es denn irgendwas, wie wir unsere Handys schützen können? Na, für die Augen gibt es ja die speziellen Brillen.
1: Ja, voll. Also man kann sich so Solarfilter holen und die werden dann vor der Kamera angebracht. Die gibt es in den meisten Elektrogeschäften, zum Beispiel Mediamarkt. Wer ein Handy mit Pro-Modus hat, der kann die ISO-Einstellung, also die Lichtempfindlichkeit der Kamera, niedrig und die Belichtungszeit kurz stellen. Damit wird die Überbelichtung dann auch vermieden. Auf keinen Fall sollte man aber einfach eine Sonnenbrille vor die Linse halten.
0: Alles klar, machen wir auf jeden Fall nicht. Am besten, wir checken jetzt schon mal noch mal kurz die Einstellungen auf dem Handy und holen uns sonst noch schnell einen Solarfilter. Danke dir, Clara, für die ganzen Infos. Das alles könnt ihr euch natürlich auch nochmal in Ruhe nachlesen und zwar auf unserer Homepage auf topfm.de. Da findet ihr nochmal alle Infos rund um die Sonnenfinsternis morgen.

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13: Ich bin Moritz Einzel. Angesichts des dramatischen Niedrigwassers hat Grünen-Chef Banaschak der Bundesregierung vorgeworfen, Klimaschutz zu verweigern. Bei NTV sagte er, in der Regierung werde über alles gesprochen, nur darüber nicht.
14: Man kann die Lkw fahren lassen, man kann dafür sorgen, dass noch mehr Güter auf die Schiene umgelegt werden können. Auch da desaströser Zustand bei der Deutschen Bahn. Also ja, man sieht doch, man kann in einer solchen Situation, wenn man an die grundsätzliche Problematik herangeht, immer nur kleine Pflaster verkleben.
13: Sein Eindruck sei, Kanzler Merz und seine Regierung warteten einfach darauf, dass es irgendwann wieder regne und alles vorbei sei, so Banaschak. Der gestürzte Präsident von Syrien, Assad, ist in Abwesenheit zum Tode verurteilt worden. Ihm wurden vorsätzlicher Mord, Folter, willkürliche Inhaftierung und Verbrechen gegen die Menschlichkeit vorgeworfen. Das syrische Regime war im Dezember 2024 kollabiert. Assad floh nach Russland, wo er sich bis heute aufhält. Die Technische Universität Chemnitz bleibt dabei. Thüringens Ministerpräsident Vogt soll seinen Doktortitel verlieren. Ein Widerspruch des CDU-Politikers gegen die Aberkennung des akademischen Grades wurde zurückgewiesen. Ein Anwalt Vogts teilte mit, man wolle nach rechtlicher Prüfung Klage erheben. Vogt war mit einer Arbeit über den amerikanischen Präsidentschaftswahlkampf von 2004 promoviert worden. Später kamen Plagiatsvorwürfe auf. Um eine AfD-Regierung in Sachsen-Anhalt zu verhindern, sollten CDU und Linkspartei in dem Bundesland zusammenarbeiten. Dieser Meinung ist Thüringens Ex-Ministerpräsident Ramelow. Dem Redaktionsnetzwerk Deutschland hat er gesagt, wer Schaden vom Land Sachsen-Anhalt abwenden wolle, müsse in der Lage sein, über Parteigrenzen hinweg miteinander zu reden.
12: 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Landkreis Erding.
15: Was tun, wenn jemand erste Hilfe braucht? Hier in Erding hat die Band Schlawindel zusammen mit dem Bayerischen Roten Kreuz jetzt den Erste-Hilfe-Song Trau dich herausgebracht.
16: Trau dich! Trau dich und hab Mut, denn keiner ist zu klein, um Helfer zu sein.
15: Der Song erklärt einfach, wie wir in einer Notsituation helfen können und soll vor allem Kindern die Angst vom Helfen nehmen. Ganz nach dem Motto, keiner ist zu klein, um Helfer zu sein. Aus Erding, Clara Bertz.
17: Und mehr Nachrichten aus Oberbayern gibt's auch wieder in einer Stunde in den Top FM Nachrichten.
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15: Viele Sonne, viel an Sonne, wenig Wolken und kein Regen. Ach Gott, die Hitze, die macht mich auch schon fertig. Es ist ein schöner Sommertag heute. 26 Grad messen wir in Haar am Rathaus, 26 Grad auch bei euch in Garching. Bis zu 31 Grad Top-Temperatur sind mit dabei und auch die nächsten Tage gehen so sommerlich weiter. Regen gibt's Stand jetzt erst ab Sonntag wieder.
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15: Servus zu euch auf die Straßen. Vorsicht bitte auf der A8 München Richtung Stuttgart. Zwischen Zusmarshausen und Burgau, hier sind zwei Autos liegen geblieben und es sind Reifenteile auf der Straße. Obacht bitte weiterhin auf der A96 Lindau Richtung München. Zwischen Leim und Sendling, da hat's ja gekracht. Mittlerweile werdet ihr da an der Unfallstelle vorbeigeleitet. 22 Minuten braucht ihr hier deshalb länger. Und auf der B2 Weilheim Richtung Mittenwald, hier obacht bitte weiter zwischen dem Tunnel Farchand und der B23 Gamspartenkirchen Nord. Hier ist ein Auto liegen geblieben. Länger dauert es noch auf der A8 Salzburg Richtung München zwischen Holzkirchen und dem Kreuz Süd. Hier braucht ihr aktuell 10 Minuten länger und überall sonst, wo es stockt und ihr steht, seid ihr in unter 5 Minuten durch. Kommt gut und vor allem sicher an euer Ziel.
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15: Geblitzt wird in München beidseitig auf der Prinzregentenstraße, Dachau, Münchner Straße, in Eching im Landkreis Freising auf der Dietersheimer Straße und Wörthsee, Landkreis Starnberg, die Bachener Straße. Habt ihr sonst noch was gesehen, Staus oder Blitzer? Dann gerne einmal durchklingeln oder eine WhatsApp schreiben. Geht beides ganz einfach und kostenlos an die 08000 1064 1064. Vielen Dank euch.
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15: Die einen drehen sich daheim im Garten jetzt vom Rücken auf den Bauch, die anderen arbeiten an der PC-Bräune. Aber keine Sorge, auch wir können uns nach der Arbeit noch schön in die Sonne schwingen. Die scheint heute den ganzen Tag für uns. Und während ihr jetzt nochmal richtig reinpowert, damit der Arbeitstag doch auch ein bisschen schneller rumgeht oder euch jetzt zumindest erstmal entspannt die Mittagspause gönnt, wir sind für euch da. Jetzt mit der Extra-Portion gute Laune, 30 Minuten Musik am Stück. Und wir starten direkt rein mit Billy Idol. Schönen Mittag euch, lasst es euch schmecken.

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11: Auch heute flatschen die Flipflops auf den Straßen, den Stufen und durch die Büros in Oberbayern. 26 Grad messen wir aktuell in München am Tierpark, 26 auch bei euch in Starnberg. Bis zu 31 Grad Top-Temperatur sind wieder mit dabei. Dazu viel Sonne, ein paar Wolken und keine Spur vom Regen. Und auch die nächsten Tage geht so weiter. Stand jetzt wird's erst ab Sonntag wieder nass.
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11: Servus euch auf die Straßen. Vorsicht bitte weiterhin. Auf der A96 Lindau Richtung München zwischen Leim und Sendling, da hat es ja einen Unfall gegeben. Mittlerweile wird der Verkehr weiter an der Unfallstelle vorbeigeleitet. Ihr braucht hier aber noch immer 22 Minuten länger. Auf der A8 Salzburg Richtung München zwischen Holzkirchen und dem Kreuz Süd, da stockt der Verkehr auch 11 Minuten plus. Und überall sonst, wo es stockt und ihr steht, kommt ihr in unter 10 Minuten durch. Kommt gut und vor allem sicher an euer Ziel.
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11: München stadtauswärts Neuriederstraße ist damit dabei. Halberg-Moos, Landkreis Freising, die Predazzo-Allee. Puchheim, Landkreis Fürstenfeldbruck, die Eichenauer Straße. Und in Unterföhring im Landkreis München wird am Föhringer Ring geblitzt. Danke dir, Lena, fürs Melden. Habt ihr sonst noch was gesehen? Staus oder Blitzer? Dann gerne einmal anrufen oder eine WhatsApp schreiben. Geht beides ganz einfach und kostenlos an die 08000 1064 1064. Vielen Dank euch.

0: Radio Top FM am Dienstagmittag 12:45. Servus. Kaum sitzen wir gerade draußen mit einem Eis oder was Leckerem vom Grill, dauert es ungefähr 3 Sekunden und zack ist die erste Wespe schon wieder da. Ja, wir haben ein richtig gutes Wespenjahr heuer. Es sind ganz besonders viele unterwegs und die haben offensichtlich ordentlich Hunger mitgebracht. Ja. Es ist sehr nervig, wissen wir alle, aber bevor wir jetzt alle wieder auf die Wespen schimpfen, die Tierchen sind tatsächlich wirklich ziemlich nützlich. Das hat uns Felix Helbig vom Bund Naturschutz Bayern erzählt.
1: Die sind nämlich so eine Art Gesundheitspolizei und fressen Schädlinge und Mücken, aber auch andere tote Insekten. Das ist gut, damit sich keine Krankheitserreger ausbreiten können. Und was viele nicht wissen, Wespen helfen auch bei der Pflanzenbestäubung.
0: Aber was ist denn, wenn die Wespen jetzt nicht nur bei uns am Kuchen oder am Grill sitzen, sondern gleich ein ganzes Nest bei uns am Haus oder an der Wohnung haben?
1: Man darf Wespen nicht einfach totschlagen oder gar selbstständig Nester entfernen. Da kann es dann auch eine Strafe geben. Hat man ein Wespennest beispielsweise auf dem Balkon und hat dazu noch Kinder oder ist allergisch, dann sollte man sich mit seiner Kommune in Verbindung setzen. Die schicken dann jemanden vorbei, der das Nest professionell entfernt.
0: Danke dir, Felix, für die Infos. Und für euer nächstes Kaffeekränzchen oder den nächsten Grillabend, wenn die Wespen dann doch wieder zu nervig werden, nehmt euch am besten so eine Sprühflasche mit Wasser mit und sprüht sie an. Das mögen Wespen nämlich überhaupt nicht. Oder stellt überreifes Obst in die Nähe. Das lockt sie dann nämlich an und von euch automatisch weg. Schönen Sommerdienstag wünsche ich euch jetzt mit den Pet Shop Boys hier bei Radio Top FM.

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7: Ich bin Moritz Einzel. In Syrien ist der frühere Machthaber Assad in Abwesenheit zum Tode verurteilt worden. Ein Gericht sprach ihn wegen Kriegsverbrechen und Verbrechen gegen die Menschlichkeit schuldig. Unter anderem wurden ihm die vorsätzliche Tötung von Kindern und Folter mit Todesfolge zur Last gelegt. Islamistische Kämpfer hatten das Assad-Regime im Dezember 2024 gestürzt. Assad floh ins Exil nach Russland. In Sachsen-Anhalt wird am 6. September ein neuer Landtag gewählt und alles sieht nach einem Wahlsieg der AfD aus. Die Frage ist nur, kann die rechte Partei danach regieren oder nicht? Das wollen die anderen Parteien verhindern und müssen dafür wohl ungewöhnliche Wege gehen. CDU und Linkspartei, das ist ja eigentlich wie Feuer und Wasser, aber in diesem Falle sollten sie zusammenarbeiten, findet Thüringens Ex-Ministerpräsident Ramelow. Man müsse in der Lage sein, über Parteigrenzen hinweg miteinander zu reden. Vor dem Hintergrund des aktuellen Niedrigwassers hat Grünen-Chef Banaschak der Bundesregierung vorgeworfen, sich wegzuducken. Kanzler Merz und seine Regierung würden einfach darauf warten, bis es wieder regnet und alles vorbei ist, sagte Banaschak bei NTV.
8: Und dass in der Bundesregierung über alles gesprochen wird, aber auf gar keinen Fall über Klimaschutz. Das ist eine Form von Realitätsverweigerung und Bräsigkeit und Ignoranz, die in Deutschland regiert, mit der ich nicht mehr zufrieden bin.
7: Man könne derzeit ansonsten wenig gegen das Niedrigwasser tun, sondern immer nur kleine Pflaster verkleben. Aus dem hessischen Rodenbach hatten die Flammen eines Waldbrandes gestern auf bayerisches Gebiet übergegriffen. Doch in der Gegend rund um Alzenau besteht keine Gefahr mehr. Das sagte ein Sprecher des Polizeipräsidiums Unterfranken am Morgen. Es sei alles gelöscht, auch dank der Polizeihubschrauber, die im Einsatz waren. Auch in Hessen hat sich die Lage entspannt.
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9: Gerade junge Erwachsene haben es oft schwer, hier in München eine bezahlbare Wohnung zu finden. Mit dem Projekt Starterwohnen soll das jetzt einfacher werden. Angeboten werden vor allem Einzimmer-Apartments, kompakt, funktional und vor allem bezahlbar. Die Mietverträge sind unbefristet. Die Stadt will damit vor allem junge Menschen zwischen 18 und 32 beim Start ins Arbeitsleben unterstützen. Die ersten Wohnungen sind im Stadtbezirk Feldmoching-Hasenbergel geplant. Weitere Standorte sollen geprüft werden. Aus München, Sandra Sedelmeier.
10: Und mehr Nachrichten aus Oberbayern gibt's auch wieder in einer Stunde in den Top FM Nachrichten.
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10: Na, da hat aber wieder jemand sehr, sehr gut aufgegessen. Auch heute wieder Top-Sommerwetter bei uns über Oberbayern. 31 Grad Top-Temperatur, viel Sonne, wenig Wolken. Aktuell 27 Grad in Oberschleißheim am Schloss. 27 Grad messen wir auch in Grasbrunn im Landkreis München. Und auch die nächsten Tage geht's so super schön weiter. Regen kommt erst wahrscheinlich wieder ab Sonntag runter und dann haben wir auch noch einen Neumond. Also perfekte Voraussetzungen für die partielle Sonnenfinsternis und den Sternschnuppenschauer morgen.
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10: Servus zu euch auf die Straßen. Vorsicht bitte weiterhin auf der A96 Lindau Richtung München zwischen Leim und Sending. Da hat es ja einen Unfall gegeben. Der Verkehr wird da weiter an der Unfallstelle vorbeigeleitet. Länger braucht ihr hier auch nicht mehr. A8 Salzburg Richtung München zwischen Weihern und dem Kreuz Süd. Hier braucht ihr 12 Minuten länger. Auf der A9 Nürnberg Richtung München zwischen Langenbruck und dem Dreieck Holledau 13 Minuten plus. Und A93 Kiefersfelden Richtung Rosenheim zwischen Oberaudorf und Reichenhardt. Hier sind es 20 Minuten plus. Überall sonst, wo es noch stockt und ihr steht, in unter 5 Minuten seid ihr da durch. Kommt gut und vor allem sicher an euer Ziel.
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10: Geblitzt wird in München beidseitig auf dem Schatzbogen. Landsberg, Ahornallee. Halbeck-Moos, Landkreis Freising, Predazzo-Allee. Und in Puchheim im Landkreis Fürstenfeldbruck, da wird auf der Eichenauer Straße geblitzt. Danke dem Markus fürs Melden. Habt ihr sonst noch was gesehen? Staus oder Blitzer? Dann gerne einmal durchklingeln oder eine WhatsApp schreiben an die 08000 1064 1064. Vielen Dank euch.
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10: Und mit großen Schritten geht's in Richtung Sonne, auf der Terrasse, im Biergarten oder auch nochmal eine Runde mit einem Cabrio drehen. Und bis es soweit ist, ne, bis zum Feierabend, begleiten wir euch weiter mit den Scorpions und den 80ern gegen das Mittagstief. The Boss Hoss sind auch mit dabei mit dem coolen Sound der 2000er. Und davor geht's ganz verträumt rein in diesen Dienstagnachmittag mit Bon Jovi. Schönen Dienstag euch.

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7: Die einen liegen schon, die anderen packen noch für den nächsten Seesommertag heute. 28 Grad messen wir in Grafing am Eisstadion, 26 in Mittenwald. Bis zu 31 Grad Top-Temperatur sind wieder mit dabei. Dazu viel Sonne, ein paar Wolken und keine Spur vom Regen. Und auch die nächsten Tage geht's so weiter. Nass wird's Stand jetzt erst wieder ab dem Sonntag.
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7: Servus zu euch auf die Straßen. Vorsicht bitte, auf der A94 Passau Richtung München zwischen Mühldorf Nord und Mühldorf West. Hier haben wir Gegenstände auf der Straße. Auf der A96 Lindau Richtung München, da ist einmal zwischen Schöffelding und Windach ein Auto liegen geblieben. Und hier haben wir noch immer zwischen Leim und Sendling den Unfall. Da werdet ihr weiter an der Unfallstelle vorbeigeleitet. Passt da aber bitte ganz besonders auf. Länger dauert es auch noch auf der A8 Salzburg Richtung München zwischen Holzkirchen und dem Kreuz Süd 10 Minuten plus und auf der A9 Nürnberg Richtung München zwischen Langenbruck und dem Dreieck Holledau hier sind es 11 Minuten plus. Überall sonst, wo es stockt und ihr steht, in unter 5 Minuten seid ihr da durch. Kommt gut und vor allem sicher an euer Ziel.
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7: Geblitzt wird in München auf der Prinzregentenstraße, danke der Eva fürs Melden. Feldafing, Landkreis Starnberg, die Weilerstraße. In Kirchseeon im Landkreis Ebersberg wird auf dem Spannleitenberg geblitzt, danke dir Hannes fürs Melden. Und Landsberg, die Ahornallee. Habt ihr sonst noch was gesehen, Staus oder Blitzer, dann gerne her damit. Meldet ihr wie immer kostenlos per Anruf oder WhatsApp an die 08000 1064 1064. Vielen Dank euch.

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0: Sommer, Sonne, Pool. Ja, den müssen wir jetzt auch wieder regelmäßig sauber machen. Und Juliane aus dem Top FM Frühstücksradio hat den Trick für uns, wie das ganz ohne Chemie funktioniert.
2: So ist es. Gegen Verschmutzungen beim Pool hilft eine Paste aus Backpulver und etwas Wasser, die einfach mit einem weichen Schwamm auf die verschmutzten Stellen geben, leicht einreiben und anschließend mit klarem Wasser abspülen. Damit sparen wir uns Geld für teure Poolreiniger.
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12: Ich bin Moritz Einzel. Immer mehr junge Frauen und Mädchen werden wegen Essstörungen im Krankenhaus behandelt. Innerhalb von 20 Jahren hat sich deren Zahl verdoppelt. Nach Angaben des Statistischen Bundesamtes waren es 2024 etwa 6.000. Claudia Wächter berichtet.
13: Am allerhäufigsten stellen Ärzte die Diagnose Magersucht. Aber viele Frauen und Mädchen suchen auch Hilfe wegen einer Bulimie, also einer Essbrechsucht. Auch Männer bzw. Jungen sind betroffen, aber viel, viel seltener. Und Experten sagen, Essstörungen werden vor allem auch durch soziale Medien befeuert. Auch durch übergriffige Kommentare über Beine, Busen und Po.
12: Die extrem niedrigen Wasserstände des Rheins machen das Tanken teurer. Hintergrund ist, dass der Rhein auch für Öl, Benzin und Diesel als Transportweg genutzt wird. Die nun höheren Logistikkosten könnten regional zu höheren Kraftstoffpreisen beitragen, hieß es vom ADAC. Die teuersten Bundesländer beim Tanken sind aktuell Nordrhein-Westfalen und Hessen. Auf der Bahnstrecke Augsburg-Ulm müssen gleich 5 Blindgänger aus dem Zweiten Weltkrieg entschärft werden. Deswegen wird die Linie heute Abend vorübergehend gesperrt. Das Münchner Sprengkommando soll die 5 Bomben im Bereich des Pfuhler Rieds bei Neu-Ulm voraussichtlich zwischen 18.30 Uhr und 20.30 Uhr unschädlich machen. FIFA-Chef Infantino bekommt Rückendeckung von einem guten Freund, nämlich US-Präsident Trump. Der hat ihn auf seinem Online-Sprachrohr als fantastisch bezeichnet. Der Fußball-Weltverband würde einen schrecklichen Fehler begehen, wenn Infantino abgelöst würde, so Trump. Infantino steht in der Kritik, weil er Investoren an FIFA-Turnieren beteiligen wollte. Er hat die Pläne inzwischen zurückgenommen.
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14: Stadtgeschichte zum Verschenken. Die Stadtverwaltung hier in Starnberg braucht mehr Platz im Archiv. Deshalb werden jetzt auch mehr als 7000 Bücher rausgeschmissen. Sie alle gehören zur Reihe Starnberger Stadtgeschichte und beleuchten die Geschichte der Stadt von verschiedenen Seiten. Gut verkauft werden sie aber nicht. Deshalb gibt es sie jetzt zum Verschenken, zumindest teilweise. Wenn ihr also in die Geschichte der Stadt eintauchen wollt, könnt ihr euch die Bände 1 bis 9 ab sofort kostenfrei im Lesecafé der Stadtbücherei nehmen. Aus Starnberg, Juliane Jobst.
15: Und noch mehr Nachrichten hier aus Oberbayern, die gibt's wieder in einer Stunde in den Top FM Nachrichten.
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15: Heute bitte Wasserflasche und Sonnencreme einpacken. Der Sommer, der meint's wieder ernst. Wir messen 28 Grad in München am Westpark. 29 sind's in Erding. Es pendelt sich so bei um die 30 Grad Top-Temperatur ein. Und heute ist es auch abendsicher. Regen gibt's erst wieder Ende der Woche. Also auch die nächsten Tage heiß, sonnig und trocken.
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15: Servus, liebe Autofahrer. Wir haben einen größeren Stau und zwar auf der A93 Kiefersfelden Richtung Rosenheim zwischen Oberraudorf und Reichenhardt. Hier braucht ihr aktuell 25 Minuten länger. Das war's aber, ansonsten keine Meldungen.
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15: Geblitzt wird einmal München, die Riedlerstraße. Danke, Holger, fürs Reingeben. In H, Landkreis München, da ist es die Andreas-Kasper-Bauer-Straße. Pucher im Landkreis Fürstenfeldbruck, die Eichenauer. Und in Hallbergmoos, Landkreis Freising, da die Predazzo-Allee. Habt ihr noch was für uns? Staus oder auch Blitzer könnt ihr jederzeit bei uns kostenlos durchgeben. Entweder anrufen oder eine WhatsApp reinschicken an die 08000 1064 1064. Danke euch und kommt gut an.
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15: Am Dienstag, servus, rein geht's wieder in einen Nachmittag mit ganz viel Sonne und großartiger Musik hier bei uns im Top FM Mehr Musiksommer. Einen tollen 2000er haben wir gleich. Santana ist am Start, R.E.M., ein Sommerhit von Katrina and the Waves und zum Start Kim Carnes. Schönen Dienstag.

Gleich 14:45, hier ist Radio Top FM und einige von euch waren ja schon auf dem Volksfest in Dachau unterwegs. Leider wurde da jetzt von der Stadt das Feuerwerk heuer abgesagt. Zu heiß und zu trocken, die Brandgefahr, die ist einfach zu groß. Schade, aber Sicherheit geht vor. Dafür gibt's aber eine Drohnenshow übermorgen. Und wenn ihr heute schon Bock habt, bis um 16 Uhr läuft heute zum ersten Mal noch die reizarme Wiesen. Also ein halber Tag für alle, denen Licht, Lärm und Trubel auf dem Volksfest sonst schnell ein bisschen zu viel werden. In den Zelten gibt's keine oder nur leise Musik und auch die Fahrgeschäfte, die drehen bei Licht, Lautstärke und Tempo so ein bisschen runter. Für genauere Infos könnt ihr nochmal auf topfm.de

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9: Mitarbeiterin der Woche ist jetzt schon die Sonne. Auf die können wir uns verlassen diese Woche. Die macht ihren Job. Wir messen 28 Grad in Landsberg am Wildpark. 29 sind es in Marktschwaben, Landkreis Ebersberg. So um die 30 Grad Top-Temperatur gibt es, also haben wir fast schon geknackt. Nur ein paar wenige Wolken am Himmel. Auch am Abend bleibt es trocken. Die nächsten Tage schauen genauso aus.
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9: Servus, liebe Autofahrer. Obacht geben bitte auf der A9 München Richtung Nürnberg. Zwischen Kreuznord und Garching Süd, da haben wir einen LKW-Außenspiegel auf der linken Spur liegen. Da bitte vorsichtig sein. Ansonsten staut sich's noch auf der A8 Stuttgart Richtung München zwischen Odelshausen und Dachau-Fürstenfeldbruck. Hier plus 20 Minuten.
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9: Steht einer in Pastetten, Landkreis Erding, die Erdinger Straße. Danke, Konrad, fürs Durchgeben. In Puchheim, Landkreis Fürstenfeldbruck, da ist es die Eichenauer Straße. In München der Schatzbogen und in Landsberg die Ahornallee. Habt ihr noch was für uns? Staus oder auch Blitzer könnt ihr jederzeit bei uns kostenlos durchgeben. Entweder anrufen oder schnell eine WhatsApp reinschicken an die 08000 1064 1064. Danke euch und kommt gut an.

0: der Dienstagnachmittag hier bei Radio Top FM. Servus.
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0: Und bei dem Wetter so eine richtig eiskalte Cola. Och, am liebsten aus der Glasflasche. Schmeckt einfach am besten zu 100%. Aber warum schmeckt Cola aus dem Glas so anders als aus der Dose oder der Plastikflasche?
2: Dafür gibt's tatsächlich einen Grund. Der Unterschied liegt hier in der Verpackung. Glas reagiert kaum mit dem Getränk und hält die Kohlensäure zuverlässig drin. Bei Dosen bleibt das Spritzige auch. Da können sich aber manche Aromastoffe an das Aluminium binden. Und bei PET-Flaschen können kleinste Mengen Kohlendioxid entweichen oder Stoffe aus dem Kunststoff ins Getränk gelangen. Dadurch kann sich der Geschmack verändern und deshalb schmeckt Cola aus der Glasflasche für viele frischer.
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9: Ich bin Moritz Einzel. Seit Freitag spuckt Europas aktivster Vulkan, der Ätna, wieder Asche und Lava und sorgt dafür, dass viele Urlauber auf der Insel Sizilien festsitzen. In der Nacht hat sich ein neuer Schlot geöffnet, weswegen der Flughafen Catania heute quasi stillsteht. Nur eine einzige Maschine konnte am Morgen starten, alle Landungen sind bis 19 Uhr ausgesetzt. Der Bundesverband Spedition und Logistik hat die Erwartungen an die Aussetzung des Sonntagsfahrverbots für Lkw gedämpft. Hauptgeschäftsführer Huster sprach im Deutschlandfunk von einem Nullsummenspiel. Es gebe nämlich nicht genügend Lkw-Fahrer, um ausreichend Gütertransporte von Schiffen auf die Straße zu verlegen. Das ist notwendig wegen des historischen Niedrigwassers in den Flüssen. Ein syrisches Gericht hat den gestürzten Präsidenten Assad in Abwesenheit zum Tode verurteilt. Ihm wurden vorsätzlicher Mord, Folter, willkürliche Inhaftierung und Verbrechen gegen die Menschlichkeit vorgeworfen. Assad hält sich derzeit in Russland auf. Der Bericht von Amira Rajab.
10: Das Gerichtsurteil wurde live im syrischen Staatsfernsehen übertragen. Neben Assad wurde auch sein Cousin Atef Najib zum Tode verurteilt. Er ist eine der wenigen Schlüsselfiguren der Ex-Regierung, die selbst in Syrien vor Gericht stand. Auch Assads berüchtigter Bruder Maher wurde in Abwesenheit zum Tode verurteilt. Eine Vollstreckung der Strafen scheint bisher jedoch unwahrscheinlich, denn Russland hat Assad Asyl gewährt.
9: Die Bürgerinnen und Bürger in Karlstein am Main müssen ihren Gemeinderat nochmal neu wählen. Das Landratsamt Aschaffenburg hat jetzt den 4. Oktober als Nachwahltermin genannt. Hintergrund: Eine Wählergruppe hatte ihre Kandidaten bei ihrer Aufstellungsversammlung nicht geheim gewählt, sondern offen per Handzeichen. Das geht so nicht.
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11: Radeln, schwitzen, Klimaschützen. Das Stadtradeln hier in Freising ist auch dieses Jahr wieder ein voller Erfolg gewesen. In 3 Wochen haben die Freisingerinnen und Freisinger über 300.000 Kilometer gesammelt und damit um die 50 Tonnen CO2 gespart. Auch Stadtrat Dr. Maximilian Breu ist mitgeradelt und hat 3 Wochen komplett aufs Auto verzichtet. Sein Fazit: Es war sehr schön, bei den Radwegen gibt es aber definitiv noch Verbesserungspotenzial. Aus Freising, Pia Wörz.
12: Und noch mehr Nachrichten hier aus Oberbayern, wieder in einer Stunde in den Top FM Nachrichten.
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12: Selbst der Weg zum Bäcker oder die Gassi-Runde, die fühlen sich heute nach Urlaub an. Wir messen 29 Grad in Erding am Schwimmbad. 28 sind es in Markt Indersdorf, Landkreis Dachau, 30 Grad ungefähr an der Spitze. Also wir haben es bald geknackt. Trinkt ordentlich, damit wir auch genug Vorrat zum Schwitzen haben. Heute bleibt es außerdem trocken, auch am Abend. Und so schauen dann auch die nächsten Tage aus.
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12: Servus, liebe Autofahrer. Obacht geben bitte auf der A9 München Richtung Nürnberg zwischen Allershausen und Pfaffenhofen. Da haben wir ein Wohnanhängerfenster auf der Straße liegen. Da bitte vorsichtig sein. Ansonsten staut sich's noch auf der A8 Stuttgart Richtung München zwischen Adelshausen und Dachau-Fürstenfeldbruck hier plus eine halbe Stunde.
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12: Geblitzt wird einmal in Tutzing, Landkreis Starnberg auf der Lindemannstraße. Danke Patrick fürs Durchgeben. Pastetten, Landkreis Erding, da ist es die Erdinger Straße. In Puchheim, Landkreis Fürstenfeldbruck, die Eichenauer und in München die Riedlerstraße. Habt ihr noch was für unsere Liste? Staus und Blitzer, die könnt ihr jederzeit bei uns kostenlos durchgeben. Entweder anrufen oder eine WhatsApp schicken an die 08000 1064 1064. Danke euch und kommt gut an.
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12: Kurz nach drei, die Motivation für den restlichen Arbeitstag. Die ist wahrscheinlich schon auf dem Heimweg, aber wir powern uns durch die letzten Stunden bis in den Feierabend noch mit dem Top FM Meer Musik Sommer. Toller Sommersound kommt von Phil Collins mit Another Day in Paradise. Davor noch Alex Max Band und hier einer unserer Lieblings-80er. Die Fine Young Cannibals mit She Drives Me Crazy. Schönen Nachmittag.

Der Sound für euren Dienstagnachmittag. Servus, hier ist Radio Top FM und Whitney Houston Fans. Heute könnt ihr euch ein Stück Musikgeschichte sichern. Das Auktionshaus Julian's Auctions, das versteigert 54 persönliche Sachen von Whitney Houston. Zum Beispiel ein roter Versace-Lederanzug von 99 oder ein Burberry-Mantel von ihrer Tour 2009. Die Auktion, die läuft online. Ihr könnt also gemütlich von daheim aus mitbieten und der Erlös, der geht an Projekte für benachteiligte Jugendliche. Endet heute um 19 Uhr und während ihr kurz online shoppen geht, gibt's von uns Musik dazu. Hier ist Ugly Kid Joe mit Cats in the Cradle. 90er. Ciao.

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6: Es ist 4:30 und wir messen 30 Grad in München am Dante-Stadion, 29 in Murnau am Staffelsee, damit auch die Top-Temperatur für heute geknackt. Nur ganz, ganz wenige Wolken sind unterwegs, also die Sonne, die hat Power. Wenn ihr heute zum Beispiel im Garten werkeln wollt, später am Abend ist es ein bisschen angenehmer oder dann morgen in der Früh. Es bleibt trocken, auch die nächsten Tage schauen so aus, trocken, sonnig und heiß.
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6: Servus, liebe Autofahrer. Obacht geben bitte auf der A9 München Richtung Nürnberg. Zwischen Allershausen und Pfaffenhofen, da haben wir ein Wohnanhängerfenster auf der Straße liegen. Da bitte vorsichtig fahren. Ansonsten staut sich's noch auf der A93 Kiefersfelden Richtung Rosenheim zwischen Oberraudorf und Reichenhardt. Hier plus 40 Minuten. Und auf der A8 Stuttgart Richtung München zwischen Friedberg und Dachau-Fürstenfeldbruck. Da verliert ihr aktuell 26 Minuten.
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6: Steht einer in Markt Schwaben, Landkreis Ebersberg, auf der Pohinger Straße. Danke Saskia fürs Durchgeben. Tutzing, Landkreis Starnberg, wird auf der Lindemannstraße geblitzt. In Pastetten, Landkreis Erding, da ist es die Erdinger Straße. Und München, die Riedlerstraße. Habt ihr noch was für uns? Staus oder auch Blitzer, die könnt ihr jederzeit bei uns kostenlos durchgeben. Entweder anrufen oder eine WhatsApp schicken an die 08000 1064 1064. Danke euch und kommt gut an.
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6: Servus, ihr Lieben. 4:30, Zeit für unser Top FM Cover Quiz. Ich spiele euch natürlich wieder einen Schnipsel aus einer Coverversion und ihr müsst raten, von wem das Original ist. Also, wer hat es zuerst gesungen? Hier das Cover, gut aufgepasst. Ich spiele es einmal.

für Ruhm, Ehre und Respekt. Ruft an oder schickt mir eine WhatsApp ans Top-FM-Studio 08000 1064 1064 und schreibt mir auch, welchen Song ihr besser findet, das Cover oder das Original. Und in drei Songs gibt's dann die Auflösung.

Radio Top FM ist hier am Dienstagnachmittag mitten im Top FM Cover Quiz. Wir suchen immer noch eine Originalversion von einem Cover. Und das Cover ist nur ein Jahr nach dem Original entstanden, 1994. Aber wer hat's zuerst gesungen? Hier nochmal unser erster Schnipsel.

Und jetzt kommt noch ein Tipp hinterher. Wenn ihr wisst, von wem das Original ist, dann holt euch Ruhm, Ehre und Respekt ab, ruft an oder schickt mir eine WhatsApp an die 08000 1064 1064 und schreibt mir auch, welchen Song ihr besser findet, das Cover oder das Original.

0: So, das war unser erster Tipp-Schnipsel. Jetzt haben wir noch einen für euch. So, da haben es ganz, ganz viele erkannt. Wir schauen direkt mal, wer hier die richtige Lösung für uns hat. So. Wo ist jetzt das Telefon? Da. Hello, hello. Da ist es nicht. Radio Top FM, die Sandra hier, servus.
1: Hallo, da ist der Andreas.
0: Hi, Andreas.
1: Shaker Sisters. Shakespeare Sisters.
0: So. Da wurdest du direkt von hinten raus verbessert.
1: Ja, ja, meine Frau ist Lehrerin, die verbessert.
0: Ach so.
1: Nein, okay. Das war die Hitze, ich habe mich versprochen. Kommt öfters mal vor, mein Sprachzentrum und da oben ist manchmal über.
0: Ah, alles gut. Ich habe dich schon verstanden, was du meinst. Oh, Shakespeare's okay. Sister. Schau mal, du kriegst genau. Einen Applaus und meine Frau auch. Ja. Ist natürlich richtig. Ruhm, Ehre und Respekt an euch beide für diese Teamarbeit, gell?
1: Herzlichen Dank und einen schönen Nachmittag.
0: Gell? Ja, dann sag mir aber doch noch, willst du das Original hören oder lieber das Cover, genau. Das wir gerade gespielt haben?
1: Also ganz ehrlich gesagt, das Original würde ich gerne lieber hören wollen.
0: Okay, dann ist es notiert und wir schauen, was gleich rauskommt. Danke dir fürs Anrufen.
1: Ja, schönen Nachmittag.
0: Okay? Dir auch, Pirti.
1: Danke, tschüss.
0: Das Original von Shakespeare's Sister, Hello, Turn Your Radio On. Cover war von The Bates. Und lieber Andreas, die meisten haben sich das Cover heute mal gewünscht. Der Mike am Telefon zum Beispiel, Steffi und Manu auf WhatsApp. Deswegen jetzt The Bates für euch. Rätselt auch gerne morgen wieder mit beim Top FM Cover Quiz um 3:30.
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11: Ich bin Moritz Einzel. Wärmepumpen werden immer beliebter. Wie der zuständige Branchenverband mitgeteilt hat, wurden in den ersten sechs Monaten des Jahres rund 194.500 Wärmepumpen verkauft. Ganze 40% mehr als im Vorjahreszeitraum. Aber auch Gasheizungen bleiben nach wie vor sehr gefragt. Wegen des Niedrigwassers müssen viele Transporte auf die Straßen ausweichen. Bayerns Wirtschaftsminister Aiwanger hat jetzt gefordert, dafür die CO2-Steuer auszusetzen.
12: Das verteuert ja massiv den LKW, auch das Schiff, das mit Diesel betrieben ist. Und die Transportkosten schlagen am Ende auf den Endkunden voll durch, kurbeln die Inflation an. Also Transport muss günstiger werden, CO2-Steuer weg an der Stelle.
11: Soweit Aiwanger bei Welt TV. Man dürfe den Transport per LKW nicht ideologisch verteuern. Bahnchefin Pallar will den Sanierungsplan für dutzende Bahnstrecken anpassen. Anzahl und Umfang der Generalsanierungen sollen überprüft und neu priorisiert werden. Demnach soll künftig jede sanierte Strecke nicht auf einen Schlag, sondern schrittweise wieder in Betrieb genommen werden. Was das für die Dauer einzelner Baustellen und den gesamten Zeitplan bedeutet, ist noch unklar. Begeisterung für die deutsche Fußballnationalmannschaft kam in den letzten Jahren nur begrenzt auf. Das frühe WM-Aus war ein neuer Tiefpunkt. Der neue Bundestrainer Jürgen Klopp will die Stimmung heben und auch ganz praktisch soll es in den Stadien wieder rund gehen bei Länderspielen. Der DFB hat nämlich beschlossen, dass erstmals seit 25 Jahren wieder Stehplatztickets verkauft werden. Damit wolle man ein Zeichen setzen für die Bedeutung von Fans und Fankultur bei Länderspielen.
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13: Wie soll der Stadtgarten hier in Germering in Zukunft aussehen? Auf dem grünen Eck an der Spitzwegstraße soll ein kleiner Garten für alle Bürgerinnen und Bürger entstehen. Und dafür gibt es jetzt auch einen konkreten Plan. Die Idee? 4 Hochbeete, 2 bodennahe Beete, dazu Kräuter und Beeren und schöne Blumenwiesen. Jetzt muss nur noch die Finanzierung geklärt werden und dann steht dem neuen, gemütlichen Treffpunkt nichts mehr im Weg. Aus Germering, Zoe Mesenbrink.
14: Und noch mehr Nachrichten hier aus Oberbayern, die gibt's wieder in einer Stunde in den Top FM Nachrichten.
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14: Heute bitte Wasserflasche und auch die Sonnencreme einpacken. Der Sommer, der meint's wieder ernst. Wir messen 30 Grad in Germering am Golfplatz. 29 in Allershausen im Landkreis Freising. Nur ganz, ganz wenige Wolken heute unterwegs. Auch abends ist es sicher. Der Regen, der kommt erst wieder Ende der Woche. Also auch die nächsten Tage heiß, sonnig und trocken.
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14: Servus, liebe Autofahrer. Obacht geben bitte auf der A9 München Richtung Nürnberg. Zwischen Allershausen und Pfaffenhofen, da haben wir ein Wohnanhängerfenster auf der Straße noch liegen. Da bitte vorsichtig fahren. Ansonsten staut sich's auf der A8 Stuttgart Richtung München. Inzwischen zwischen Augsburg-Ost und Adelshausen. Ja, ist ein bisschen größer geworden, der Stau. Eine Stunde plus mittlerweile. Und dann haben wir noch die A93 Kiefersfelden Richtung Rosenheim. Zwischen Oberraudorf und Brandenburg. Hier braucht ihr 40 Minuten länger.
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14: Geblitzt wird in Neufahrn, Landkreis Freising, die Römerstraße. Danke, Luca, fürs Durchgeben. In Dachau, da ist es die Münchner Straße. München auswärts im Brudermühltunnel wird geblitzt. Und dann haben wir noch Markt Schwaben, Landkreis Ebersberg, die Poinger Straße. Habt ihr noch was für unsere Liste? Staus oder auch Blitzer könnt ihr jederzeit bei uns kostenlos durchgeben. Entweder anrufen oder eine WhatsApp schicken an die 08000 1064 1064. Danke euch und kommt gut an.
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14: Was essen wir heute Abend? Gehen wir eigentlich noch in den Biergarten oder zum See? Jetzt werden so allmählich die wichtigen Fragen des Tages geklärt. Und während wir uns so langsam für den Feierabend fertig machen, geht's weiter durch den Meer-Musik-Sommer. Aus den 80ern, The Outfield am Start, die 2000er mit One Republic und wir starten mit den Red Hot Chili Peppers, 90er. Das ist mehr Abwechslung hier bei Radio Top FM.

Viertel nach vier hier bei Radio Top FM und Sommerferien in Oberbayern. Und wenn ihr mal einen Nachmittag in München verbringen wollt, bei der MVV Stadtrallye, da könnt ihr die Stadt jetzt ganz easy mit dem Handy erkunden und dabei auch noch Rätsel lösen. Dieses Jahr geht's durch Altschwabing und Obermenzing, vorbei an alten Dorfkernen, historischen Ecken und auch sogar an Schloss Blutenburg. Das Ganze ist kostenlos und ihr könnt direkt online loslegen. Also macht richtig Spaß. Da gibt's die genauen Infos für euch auch nochmal auf topfm.de.

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6: Mitarbeiterin der Woche ist jetzt schon die Sonne. Auf die können wir uns verlassen. Die macht ihren Job. Wir messen 30 Grad in Dorfen am Marienplatz. 29 in Unterschleißheim. Heute wirklich nur ein paar wenige Wolken am Himmel. Auch am Abend bleibt's trocken und die nächsten Tage schauen genauso aus.
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6: Servus zu euch auf die Straßen. Wir haben immer noch den großen Stau auf der A8 Stuttgart Richtung München zwischen Augsburg-Ost und Adelshausen. Da aktuell eine Dreiviertelstunde länger. Ansonsten alles frei.
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6: Steht einer München-Würmtalstraße, danke Josephine fürs Durchgeben. In Landsberg, da ist es die Ahornallee. In Neufahren, Landkreis Freising, wird auf der Römerstraße geblitzt und Dachau, da ist es die Münchner Straße. Habt ihr noch was für uns? Staus oder auch Blitzer könnt ihr jederzeit bei uns kostenlos durchgeben. Entweder anrufen oder eine WhatsApp schicken an die 08000 1064 1064. Danke euch und kommt gut an.

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0: Der Dienstagnachmittag hier bei Radio Top FM. Servus.
1: Rufen Sie bezüglich einer Sonnenfinsternisbrille an? Diese sind bei uns leider vollständig ausverkauft.
0: Oberbayern ist heiß auf Sonnenfinsternisbrillen, aber es gibt keine mehr. Einen Tag vor dem großen Himmelsereignis. Simon Janicek arbeitet bei Optik Kellner in München und ist jetzt bei mir am Telefon. Simon, bei euch kriegt man ja auch keine Brillen mehr, oder?
2: Also wir hatten jetzt knapp 300 Stück gehabt. Die haben wir letzte Woche bekommen. Bis Samstag sind so 25, 50 Stück weggegangen und der Rest jetzt heute in den ersten zwei Stunden, seit wir den ersten Tag diese Woche wieder aufgemacht haben.
0: Mhm, aber es kommen bestimmt immer noch Kunden, die danach fragen, oder?
2: Ja, kommen tatsächlich noch rein. Es ist primär telefonisch, dass sich die Leute erkundigen. Wir können den Hörer quasi nicht mehr aus der Hand geben.
0: Wahnsinn, wir haben uns auch schon durch sämtliche Optikergeschäfte telefoniert. Es gibt wirklich nichts mehr, aber ohne Sonnenfinsternisbrille sollten wir ja nicht in die Sonne schauen, sonst schaden wir unseren Augen. Und die Tipps aus dem Internet, die sind ja auch nicht so wirklich das Wahre.
2: Im Internet steht sehr viel, wenn der Tag lang ist. Und ich würde nicht allem vertrauen, was da drin ist. Vor allem, es geht ums eigene Augenlicht. Es wird wieder eine Sonnenfinsternis kommen nächstes Jahr. Wer jetzt sie verpasst, sollte nicht allzu traurig sein. Lieber fürs nächste Jahr früh dran sein, um das Auge entsprechend zu schützen.
0: Also Sonnenfinsternisbrillen ist der heiße Scheiß gerade. Alles, was ihr zur Sonnenfinsternis morgen wissen müsst, das könnt ihr nachschauen auf topfm.de.

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13: Ich bin Moritz Einzel. Wenn es nach Bundesverkehrsminister Bilger geht, dann braucht man nicht immer wieder eine neue E-Auto-Förderung. Elektroautos seien gut entwickelt und mittlerweile auch kostengünstig, so der CDU-Politiker. Auch wenn er einräumt, dass die aktuelle E-Auto-Förderung gut angenommen werde. Das Programm der schwarz-roten Koalition fördert Kauf und Leasing von Elektroautos mit bis zu 6.000 Euro. Das Ganze läuft bis maximal Ende 2029. Bundestagspräsidentin Klöckner hat mit einem KI-Bild auf Instagram Kritik auf sich gezogen. Auf dem Bild ist sie umringt von 4 Kindern mit Schultüten zu sehen, denn in Rheinland-Pfalz ist Schulstart. Zahlreiche Nutzer kritisierten in den Kommentaren, dass Klöckner KI für ihre Beiträge benutzt. Kurz darauf wurden die kritischen Kommentare laut Medienberichten gelöscht. Später wurde die Kommentarfunktion ganz ausgestellt. Wegen des Niedrigwassers haben ja zahlreiche Bundesländer das Sonntagsfahrverbot für Lkw ausgesetzt. Bayerns Wirtschaftsminister Aiwanger hat jetzt gefordert, den Lkw noch besser zu nutzen. Bei Welt TV sagte er:
14: Wir müssen noch mehr auf die Long-Lkw setzen, müssen auch noch mehr darauf drängen, dass der Transport per Lkw nicht ideologisch verteuert wird, also Stichwort CO2-Steuer.
13: Aiwanger hat eine Senkung der CO2-Steuer auf Transporte vorgeschlagen. Angesichts der Klimakrise fordert der Bund Naturschutz die bayerische Staatsregierung zu einem deutlich schnelleren Umbau der Wälder auf. Der Landesvorsitzende Geilhufe hat gesagt, andernfalls drohten südeuropäische Verhältnisse mit verheerenden Waldbränden. Mehr als 2/3 des bayerischen Waldes bestünden aus Kiefern und Fichten. Es müssten aber mehr Laubbäume gepflanzt werden.
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15: Radeln, schwitzen, Klimaschützen. Das Stadtradeln hier in Freising ist auch dieses Jahr wieder ein voller Erfolg gewesen. In 3 Wochen haben die Freisingerinnen und Freisinger über 300.000 Kilometer gesammelt und damit um die 50 Tonnen CO2 gespart. Auch Stadtrat Dr. Maximilian Breu ist mitgeradelt und hat 3 Wochen komplett aufs Auto verzichtet. Sein Fazit: Es war sehr schön, bei den Radwegen gibt es aber definitiv noch Verbesserungspotenzial. Aus Freising, Pia Wörth.
16: Und noch mehr Nachrichten hier aus Oberbayern, die gibt's wieder in einer Stunde in den Top FM Nachrichten.
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16: Selbst der Weg zum Bäcker oder auch zum Gassi, die Gassi-Runde, die fühlen sich heute nach Urlaub an. In München am Eisbach, da messen wir 30 Grad aktuell. Pöcking im Landkreis Starnberg 28, trinkt ordentlich Wasser, damit wir auch genug Vorrat haben zum Schwitzen und auch alles auffüllen können, was wir heute schon rausgeschwitzt haben. Es bleibt außerdem trocken heute Abend und so schauen auch die nächsten Tage aus.
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16: Servus, liebe Autofahrer. Bitte vorsichtig fahren auf der A92, Deggendorf Richtung München, zwischen Unter- und Oberschleißheim. Da haben wir eine ungesicherte Unfallstelle auf der linken Spur. Da bitte ganz besonders vorsichtig sein. Ansonsten staut sich's weiterhin auf der A8 Stuttgart Richtung München, zwischen Augsburg-Ost und Adelzhausen. Hier plus eine Dreiviertelstunde. Und die A99 West Richtung Lindau, zwischen Dreieck Feldmoching und Dreieck Allach. Hier plus 11 Minuten.
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16: Geblitzt wird einmal Plining, Landkreis Ebersberg auf der Landshuter Straße. Danke Paul Füssenhelden. B471 im Landkreis Füssenfeldbruck, Höhe Geiselbullach wird geblitzt. In München, da ist es die Würmtalstraße. Und in Landsberg die Ahornallee. Habt ihr noch was für uns? Staus oder auch Blitzer könnt ihr jederzeit bei uns kostenlos durchgeben. Entweder anrufen oder eine WhatsApp schicken an die 08000 1064 1064. Danke euch und kommt gut an.
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16: Feierabendverkehr ist ja in den Sommerferien zum Glück so ein bisschen entspannter. Die einen von euch, die sind schon auf der A8 unterwegs. Einer wartet vielleicht gerade auf die S-Bahn und andere sind schon auf der Couch daheim. Egal, wo ihr gerade seid, wir sind dabei. Hier mit dem Top FM Mehr Musiksommer und Lionel Richie gleich aus den 80ern. Avril Lavigne ist am Start und aus unserem Lieblingsjahrzehnt, weil es so schön ist. Bon Jovi, Living on a Prayer.

Viertel nach fünf haben wir es. Gleich wieder unser Top FM Feierabendrätsel um 17:30. 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
10: Wir messen immer noch 31 Grad in Diessen am Ammersee. 27 hat es in Oberammergau. Es sind nur ganz wenige Wolken unterwegs. Morgen hat die Sonne auch noch mal genauso viel Power wie heute. Also wenn ihr zum Beispiel im Garten werkeln wollt, später am Abend oder auch in der Früh ist es viel angenehmer. Ja, auch heute Abend noch.

0: es nicht mehr ganz so brütend heiß. Es bleibt nämlich auch trocken die nächsten Tage und auch sonnig und heiß, so wie heute, geht's erstmal rein bis ins Wochenende. Da gibt's dann wieder die ersten Schauer.
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0: Servus, liebe Autofahrer. Wir haben immer noch den langen Stau auf der A8 Stuttgart Richtung München zwischen Augsburg-Ost und Adelzhausen. Da braucht ihr aktuell eine Stunde länger. Und dann kommt noch die A99 West Richtung Lindau dazu. Da stockt's zwischen Neuherberg und Dreieck-Allach. Hier plus 8 Minuten.
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0: Steht einer München-Heinrich-Wieland-Straße. Danke, Laura, fürs Durchgeben. Im Pucher im Landkreis Fürstenfeldbruck ist es die Augsburger Straße. Muss in den Landkreis Erding die Erdinger und Tutzing, Landkreis Starnberg, da die Lindemannstraße. Wenn ihr noch was gesehen habt, Staus oder auch Blitzer, die könnt ihr gerne jederzeit hier kostenlos durchgeben. Entweder anrufen oder eine WhatsApp schicken an die 08000 1064 1064. Danke euch und gute Fahrt.
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0: Und jetzt ist es wieder Zeit für Ruhm, Ehre und Respekt. Und heute am Dienstag, da suchen wir eine Band. Obacht. War nicht so lang der Ton, ich spiele ihn gerne nochmal. Ein Intro, das wir ganz, ganz gut kennen hier bei Radio Top FM. Wenn ihr wisst, welche Band ich suche, schreibt mir eine WhatsApp oder ruft mich an unter der 08000 1064 1064. In drei Songs haben wir dann die Lösung.

kurz nach 5:30. Die Zeit für Ruhm, Ehre und Respekt hier bei Radio Top FM. Und heute suchen wir eine Band im Feierabendrätsel. Obacht, hier kommt der erste Ton nochmal. Und für alle, die noch einen Tipp brauchen, hier gleich der zweite hinterher. Bis heute legendär, über 30 Alben veröffentlicht und über 80 Millionen Platten weltweit verkauft. Und genau heute, am 11. August vor 27 Jahren, haben sie einen Stern auf Hollywoods Walk of Fame bekommen. Also wenn ihr wisst, wen ich suche, schreibt mir eine WhatsApp oder ruft mich an unter der 08000 1064 1064. Zwei Songs habt ihr noch Zeit.

0: das Top-FM-Feierabendrätsel. Die Zeit für Ruhm, Ehre und Respekt. Und heute suchen wir eine Band. Hier nochmal unsere Rätseltöne. Das war der erste und hier kommt der zweite. Es haben viele, viele mitgeraten. Wir schauen jetzt mal in eine Leitung rein. Servus, hier ist die Sandra.
1: Ja, servus, hier ist der Benni aus München.
0: Hi, Benni.
1: Ich wollte die Lösung fürs Feierabendrätsel sagen.
0: Gerne, dann schieß los, ich höre.
1: Das ist Kiss mit I Was Made for Loving You.
0: Kiss, I Was Made for Loving You ist richtig. Applaus und Ruhe und Respekt für dich. War es heute ein bisschen zu einfach, sag ehrlich?
1: Ja. Vielleicht. Ja. Aber die Lösung kam von meinem Sohn.
0: Ach, die kam vom Sohn, okay. Ja gut, aber die haben ja auch ein sehr einprägsames Intro. I Was Made for Loving You, deswegen, man erkennt es. Genau, man erkennt es sofort. Dann danke dir fürs Mitmachen und ich wünsche dir noch einen schönen Abend.
1: Danke, ebenso.
0: Bis dann, Fierti. Kiss, bis heute legendär und genau heute am 11. August vor 27 Jahren haben sie einen Stern auf dem Walk of Fame in Hollywood bekommen. Glückwunsch auch stellvertretend an den Florian, die Brigitte und auch die Tanja, die auf WhatsApp die richtige Lösung gewusst haben. Und jetzt gibt's Kiss mit I Was Made for Loving You für euch. Und wir rätseln dann morgen wieder, wie gewohnt, um 5:30 hier bei Radio Top FM.

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11: Ich bin Moritz Einzel. Auf wichtigen Flüssen für Gütertransporte ist die Lage gerade sehr angespannt. Bundesverkehrsminister Bilger sieht dabei vorerst kein schnelles Ende der Niedrigwasserprobleme. Er geht noch den ganzen August von Beeinträchtigungen aus, sagte er am Rande eines Unternehmensbesuchs in Neumünster. Unterdessen lockern immer mehr Bundesländer das Sonntagsfahrverbot für Lkw. Der Logistikverband BGL sagt allerdings, dass es nicht genügend Fahrer gibt. In den ersten 6 Monaten dieses Jahres sind in Bayern deutlich mehr Firmen pleite gegangen als im zweiten Halbjahr 2025. 8% mehr Unternehmen haben Insolvenz angemeldet. Das ist der höchste Wert für ein Halbjahr seit mehr als 10 Jahren. Besonders häufig traf es Firmen in Mittelfranken. Dort gab es einen Anstieg von fast 50%. Deutschland ist als Urlaubsland weiter beliebt. Im ersten Halbjahr haben Hotels, Pensionen und Campingplätze fast 224 Millionen Übernachtungen verbucht. Das sei ein neuer Rekordwert für diesen Zeitraum, teilte das Statistische Bundesamt mit. Allerdings gab es im Juni einen Dämpfer für den Tourismus. Das lag mutmaßlich unter anderem am Pfingsttermin und an der eingetrübten Konsumlaune. Erstmals seit mehr als 25 Jahren können Fans der deutschen Fußballnationalmannschaft wieder Stehplatztickets für Heimspiele kaufen. Das haben die zuständigen Gremien des DFB beschlossen. Thomas Bremser berichtet.
12: Der große Motivator Jürgen Klopp will wieder Euphorie entfachen bei der Mannschaft und den Fans. Da passt es gut, dass es bald auch wieder preiswerte Stehplätze geben wird. Schon bei den Klopp-Heimpremieren in rund 6 Wochen in Augsburg und München werden die Tickets angeboten für 18 Euro. Stehplätze seien ein wichtiger Bestandteil der Fankultur und des Stadionerlebnisses, sagt DFB-Präsident Neuendorf.
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13: Wie soll der Stadtgarten hier in Germering in Zukunft aussehen? Auf dem grünen Eck an der Spitzwegstraße soll ein kleiner Garten für alle Bürgerinnen und Bürger entstehen. Und dafür gibt es jetzt auch einen konkreten Plan. Die Idee? 4 Hochbeete, 2 bodennahe Beete, dazu Kräuter und Beeren und schöne Blumenwiesen. Jetzt muss nur noch die Finanzierung geklärt werden und dann steht dem neuen, gemütlichen Treffpunkt nichts mehr im Weg. Aus Germering, Zoe Mesenbrink.
14: Und noch mehr Nachrichten hier aus Oberbayern, die gibt's wieder in einer Stunde in den Top FM Nachrichten.
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14: 6 Uhr haben wir's und wir messen immer noch 29 Grad in Eching im Landkreis Freising. 30 sind es in Marktindersdorf, Landkreis Dachau und heute ist es abends zumindest sicher. Also Regen gibt's erst wieder Ende der Woche. Morgen auch bitte dann an die Wasserflasche und die Sonnencreme denken. Der Sommer meint's ernst zurzeit, also auch die nächsten Tage heiß, sonnig und trocken.
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14: Servus, liebe Autofahrer. Immer noch der große Stau auf der A8 Stuttgart Richtung München. Zwischen Friedberg und Adelshausen, da braucht ihr aktuell eine Dreiviertelstunde länger. Ansonsten aber alles frei.
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14: Geblitzt wird einmal in München die Würmtalstraße. Danke Josephine fürs Durchgeben. Moosinning, Landkreis Erding, da ist es die Erdinger Straße. In Tutzing, Landkreis Starnberg, die Lindemann. Und Plining, Landkreis Ebersberg, Landshuter Straße. Wenn ihr noch was gesehen habt, Staus und Blitzer, die könnt ihr jederzeit hier kostenlos durchgeben. Entweder anrufen oder eine WhatsApp schicken an die 08000 1064 1064. Danke euch und gute Fahrt.
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14: Kurz nach sechs haben wir es und jetzt darf der Arbeitstag dann auch langsam aus dem Kopf verschwinden. Tür zu, Laptop zu, Feierabend an. Und wir sind dabei, wenn ihr in euren Feierabend reinstartet mit den besten Songs aus 4 Jahrzehnten im Mehr Musiksommer. Rockig und dirty mit Dirty Diana vom King of Pop. Ed Sheeran macht's romantisch für uns und hier ein Klassiker von Genesis. Schönen Dienstagabend euch.

der Feierabend hier bei Radio Top FM für euch. Und wir haben noch mehr passenden Sound im Gepäck, damit ihr richtig schön in den Abend rein starten könnt. Gleich gibt's von uns Boston aus den 80ern mit Amanda. Shania Twain, die Powerfrau, ist mit dabei. Und rein geht's mit was Sommerlichem für diesen schönen Abend auf der Terrasse oder im Biergarten schon. Hier ist Summer Dreaming für euch.

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13: Mitarbeiterin der Woche ist jetzt schon die Sonne. Auf die können wir uns verlassen diese Woche. Die macht ihren Job. Wir messen immer noch 29 Grad in München im Pasinger Stadtpark. 28 sind es in Oberding, Landkreis Erding. Nur ein paar wenige Wolken am Himmel. Auch jetzt am Abend bleibt's trocken. Und die nächsten Tage schauen genauso aus.
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13: Servus, liebe Autofahrer. Es stockt leicht auf der A995 München Richtung Kreuz München Süd. Zwischen Unterhaching und Sauerlach, da braucht ihr aktuell 10 Minuten länger. Ansonsten alles frei.
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13: Der Hans hat einen gerufen. Es steht ein Blitzer auf der B471 H Richtung Putzbrunn, danach der Shell-Tankstelle. Das 70, also danke Hans fürs Durchgeben. München ist es die Heinrich-Wieland-Straße. In Puchheim, Landkreis Fürstenfeldbruck, die Augsburger und in Moosinning, Landkreis Erding, wird auf der Erdinger Straße geblitzt. Wenn ihr noch was gesehen habt, Staus oder auch Blitzer, die könnt ihr jederzeit bei uns durchgeben. Entweder anrufen oder eine WhatsApp schicken an die 08000 1064 1064. Danke euch und kommt gut an.

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Die einen nennen es Stau, die anderen ausreichend Zeit für gute Musik. 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

Also wenn Harry Potter Fans sich was in den Kopf setzen, dann sollte man vielleicht besser mal zuhören. Servus, hier ist Radio Top FM und in Wales, da haben Fans tatsächlich ein 500 Millionen Euro Stromprojekt beeinflusst. Und zwar wegen Dobby, dem kleinen Hauselfen von Harry Potter. An einem Strand liegt das Filmgrab von Dobby. Seit Jahren kommen Fans dahin, legen Steine und Nachrichten ab. Und als bekannt wurde, dass ein Stromkabel genau durch diesen Bereich da führen sollte, gab es ordentlich Protest. Hunderte Anrufe gingen beim Projektteam ein und am Ende wurde die Trasse tatsächlich verlegt. Kurios ist auch, die neue Route führt jetzt sogar näher an echten Bronzezeitfundstellen vorbei. Aber Dobbys Ruhestätte

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5: Ich bin Helen Martin. Hitzeschutz sollte im Grundgesetz als gemeinsame Aufgabe festgeschrieben werden. Das fordern der Städtetag-Präsident Jung, der Sozialverband VdK und der Handelsverband Deutschland. Strukturell unterfinanzierte Kommunen sollen so unterstützt werden, beispielsweise indem sie Kühlräume, Bäume oder Trinkwasserspender finanziert bekommen. Wie alle Flüsse hat auch der Main aktuell zu wenig Wasser und das, was er hat, ist viel zu warm. Die Regierung von Unterfranken hat deswegen für den gesamten Mainverlauf bis Bamberg einen Alarmplan aktiviert. Laut dem Bayerischen Landesamt für Umwelt werden große Mengen Wasser aus dem Brombach und dem Rotsee in den Main umgeleitet. Außerdem sollen Kläranlagen und Industriebetriebe ihr Verhalten anpassen. Ungarns Parlament hat einen scharfen Orbán-Kritiker zum neuen Staatspräsidenten gewählt, András Borko. Der war 2011 vom langjährigen Regierungschef Orbán als Präsident des obersten Gerichtshofs abgesetzt worden. Der 73-jährige Borko hatte Ungarn unter Orbán einen besetzten Staat genannt. Im April war Orbán nach 16 Jahren als Ministerpräsident von Peter Motyar abgelöst worden. Mehr Stimmung, mehr Euphorie, mehr Spaß im Stadion. Das wünscht sich der DFB für die Spiele der deutschen Fußballnationalmannschaft. Deswegen verkauft der Verband erstmals seit mehr als 25 Jahren wieder Stehplatztickets für Heimspiele. Thomas Bremser mit den Einzelheiten.
6: Der große Motivator Jürgen Klopp will wieder Euphorie entfachen bei der Mannschaft und den Fans. Da passt es gut, dass es bald auch wieder preiswerte Stehplätze geben wird. Schon bei den Klopp-Heimpremieren in rund 6 Wochen in Augsburg und München werden die Tickets angeboten für 18 Euro. Stehplätze seien ein wichtiger Bestandteil der Fankultur und des Stadionerlebnisses, sagt DFB-Präsident Neuendorf.
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7: Radeln, schwitzen, Klimaschützen. Das Stadtradeln hier in Freising ist auch dieses Jahr wieder ein voller Erfolg gewesen. In 3 Wochen haben die Freisingerinnen und Freisinger über 300.000 Kilometer gesammelt und damit um die 50 Tonnen CO2 gespart. Auch Stadtrat Dr. Maximilian Breu ist mitgeradelt und hat 3 Wochen komplett aufs Auto verzichtet. Sein Fazit: Es war sehr schön, bei den Radwegen gibt es aber definitiv noch Verbesserungspotenzial. Aus Freising, Pia Wörz.
8: Und noch mehr Nachrichten hier aus Oberbayern, die gibt's wieder in einer halben Stunde in den Top FM Nachrichten.
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8: Selbst die Runde zum Einkaufen oder auch die Gassi-Runde, die fühlen sich zurzeit wirklich nach Urlaub an. Aktuell messen wir immer noch 28 Grad in Herrsching am Ammersee, 29 in Hohenbrunn im Landkreis München. Trinkt ordentlich nochmal, dass wir Vorrat zum Schwitzen haben und alles auch wieder reintrinken können, was wir heute schon rausgeschwitzt haben. Es bleibt heute Abend auf jeden Fall trocken und so schauen auch die nächsten Tage aus.
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8: Verkehr beruhigt sich langsam, wir haben keine Meldungen, ihr habt freie Fahrt.
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8: Geblitzt wird auf der B471 in Höhe Geisel-Bullach im Landkreis Fürstenfeldbruck. Danke Michaela fürs Durchgeben. Plining, Landkreis Ebersberg, da ist es die Landshuter Straße. In München die Würmtalstraße und Landsberg die Ahornallee. Habt ihr noch was für uns? Staus oder auch Blitzer könnt ihr jederzeit bei uns kostenlos durchgeben. Entweder anrufen oder eine WhatsApp schicken an die 08000 1064 1064. Danke euch und gute Fahrt.
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5: In Ebersberg am Alten Speicher messen wir 27 Grad. In Uffing am Staffelsee hat 26. Es sind nur wenige Wolken am Himmel. Es bleibt auch jetzt am Abend trocken. Und morgen, da schaut es genauso aus wie heute. Die Sonne hat ordentlich Power bei um die 30 Grad. Also wenn ihr zum Beispiel im Garten werkeln wollt, dann macht es direkt morgen in der Früh oder später am Abend, da ist es noch recht angenehm und nicht so brütend heiß. Auch die nächsten Tage schauen so ähnlich aus, trocken, heiß und sonnig.
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6: Besser ankommen mit dem besten Stau- und Blitzer-Service für Ingolstadt. Weiterhin alles entspannt, wir haben keine Meldungen.
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6: Da sind immer noch zwei am Start. Einmal die B16 zwischen Manching und Oberstimm und in Ingolstadt auf der Asamstraße.

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1: Skifahren im Sommer? Kein Problem. Heute geht's in die Oberpfalz zur Erlebniswelt Monte Caolino. Das ist ein riesiger 150 Meter hoher Berg aus Sand, der sich super zum Ski- oder Bobfahren eignet. Wer will, kann da auch zu Fuß raufwandern. Das ist aber ziemlich anstrengend mit dem Sand, aber der Ausblick da oben, der ist natürlich ziemlich beeindruckend. Außerdem gibt's hier eine Sommerrodelbahn, einen Hochseilgarten, 3D-Bogenschießen und einen weltweit einzigartigen Abenteuer-Golfplatz. Unterm Strich ist ein Ausflug zum Monte Caolino der perfekte Erlebnisvermittler. Familientag für die Sommerferien.
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5: Ich bin Helen Martin. Durch Trockenheit und Hitze ist die Lage auf wichtigen Flüssen für Gütertransporte gerade sehr angespannt. Und Bundesverkehrsminister Bilger macht wenig Hoffnung darauf, dass die Pegelstände sich schnell erholen. Er gehe noch den ganzen August von Beeinträchtigungen aus. Unterdessen lockern immer mehr Bundesländer das Sonntagsfahrverbot für Lkw. Der Logistikverband BGL sagt allerdings, dass es nicht genügend Fahrer gibt. Mitten in der Hochsaison hat Deutschlands Tourismusbranche Minus gemacht. Hotels und andere Unterkünfte haben im Juni knapp 49 Millionen Übernachtungen gezählt. Das sind fast 3% weniger als im Vorjahreszeitraum, so das Statistische Bundesamt. Claudia Wächter kennt die Details.
6: Die Deutschen haben seltener in Hotels und Pensionen eingecheckt. Campingplätze sind in der Statistik nicht berücksichtigt. Aber immerhin, es kamen mehr Gäste aus dem Ausland. Die haben den Dämpfer abgemildert. Und unterm Strich lief das gesamte erste Halbjahr mit mehr als 200 Millionen Übernachtungen ziemlich gut für die Branche. Das Tourismusjahr liegt auf Rekordniveau.
5: Wärmepumpen werden immer beliebter. Wie der zuständige Branchenverband mitgeteilt hat, wurden in den ersten 6 Monaten des Jahres rund 194.500 Wärmepumpen verkauft, ganz so 40% mehr als im Vorjahreszeitraum. Aber auch Gasheizungen bleiben nach wie vor sehr gefragt. Der Verband betont außerdem, dass viele Heizungen nicht dem aktuellen Stand der Technik entsprechen, ein Problem, wenn man die Klimaziele erreichen wolle. In Karlstein am Main müssen die Menschen am 4. Oktober nochmal an die Wahlurne und ihren Gemeinderat wählen. Das Landratsamt Aschaffenburg hat das damit begründet, dass bei der Kommunalwahl im März gegen den Grundsatz der geheimen Wahl verstoßen wurde. Eine Wählergruppe hatte nämlich ihre Kandidaten bei der Aufstellung offen per Handzeichen gewählt. Die Gruppe ist bei der Neuauflage der Wahl nicht mehr zugelassen.
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8: In Dachau am Schloss, da messen wir noch 27 Grad. Unter Haching im Landkreis München auch 27. Heute am Abend bleibt es auf jeden Fall trocken. Ihr könnt euch gut raussetzen. Morgen dann bitte auch an die Wasserflasche und die Sonnencreme denken. Bis zu 30 Grad geht es da wieder rauf und auch recht viel Sonne mit dabei, wenige Wolken. Es bleibt auch morgen wieder trocken. Und so schaut's auch die nächsten Tage aus.
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5: Guten Abend auf die Straßen. Wir haben einmal die A8 München Richtung Stuttgart zwischen Burgau und Günzburg. 7 Kilometer Stau, da dauert es gerade fast eine ganze Stunde länger. Und noch die B23 Lermus Richtung Garmisch-Partenkirchen zwischen Greinau und Garmisch-Partenkirchen. 1 Kilometer Stau, da dauert es ungefähr eine Viertelstunde länger. Allen unterwegs eine gute und vor allem eine sichere Fahrt.
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3: Ich bin Helen Martin. Durch Trockenheit und Hitze ist die Lage auf wichtigen Flüssen für Gütertransporte gerade sehr angespannt und Bundesverkehrsminister Bilger macht wenig Hoffnung darauf, dass die Pegelstände sich schnell erholen. Er gehe noch den ganzen August von Beeinträchtigungen aus. Unterdessen lockern immer mehr Bundesländer das Sonntagsfahrverbot für Lkw. Der Logistikverband BGL sagt allerdings, dass es nicht genügend Fahrer gibt. Mitten in der Hochsaison hat Deutschlands Tourismusbranche Minus gemacht. Hotels und andere Unterkünfte haben im Juni knapp 49 Millionen Übernachtungen gezählt. Das sind fast 3% weniger als im Vorjahreszeitraum, so das Statistische Bundesamt. Claudia Wächter kennt die Details.
4: Die Deutschen haben seltener in Hotels und Pensionen eingecheckt. Campingplätze sind in der Statistik nicht berücksichtigt. Aber immerhin, es kamen mehr Gäste aus dem Ausland. Die haben den Dämpfer abgemildert. Und unterm Strich lief das gesamte erste Halbjahr mit mehr als 200 Millionen Übernachtungen ziemlich gut für die Branche. Das Tourismusjahr liegt auf Rekordniveau.
3: Wärmepumpen werden immer beliebter. Wie der zuständige Branchenverband mitgeteilt hat, wurden in den ersten 6 Monaten des Jahres rund 194.500 Wärmepumpen verkauft, ganz nur 40% mehr als im Vorjahreszeitraum. Aber auch Gasheizungen bleiben nach wie vor sehr gefragt. Der Verband betont außerdem, dass viele Heizungen nicht dem aktuellen Stand der Technik entsprechen, ein Problem, wenn man die Klimaziele erreichen wolle. In Karlstein am Main müssen die Menschen am 4. Oktober nochmal an die Wahlurne und ihren

0: Gemeinderat wählen. Das Landratsamt Aschaffenburg hat das damit begründet, dass bei der Kommunalwahl im März gegen den Grundsatz der geheimen Wahl verstoßen wurde. Eine Wählergruppe hatte nämlich ihre Kandidaten bei der Aufstellung offen per Handzeichen gewählt. Die Gruppe ist bei der Neuauflage der Wahl nicht mehr zugelassen.
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2: Der Abend heute richtig schön angenehm, noch zum Draußensitzen, warm und trocken. Später kühlt es zum Glück mal wieder so ein bisschen runter. Ja, 14 Grad heute die Tiefstwerte, also Fenster auf. Und das wird eine richtig gute Nacht, da können wir gut schlafen. Morgen ist dann Copy-Paste, genauso wie heute.

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2: Ich bin Helen Martin. Wenn es nach Bundesverkehrsminister Bilger geht, dann braucht man nicht immer wieder eine neue E-Auto-Förderung. Elektroautos seien gut entwickelt und mittlerweile auch kostengünstig, so der CDU-Politiker. Auch wenn er einräumt, dass die aktuelle E-Auto-Förderung gut angenommen werde. Das Programm der schwarz-roten Koalition läuft bis maximal Ende 2029. In Kolumbien wird nach der Erdbebenkatastrophe weiter nach Überlebenden gesucht. Mindestens 180 Todesopfer sind mittlerweile bestätigt. Mehr als 1000 Häuser sollen beschädigt oder eingestürzt sein. Philipp Snieder berichtet.
3: Besonders schwer getroffen ist Cali, die drittgrößte Stadt Kolumbiens. Dort wurden bislang die meisten Todesopfer gemeldet. Anwohner suchen gemeinsam mit Rettungskräften weiter in den Trümmern eingestürzter Gebäude nach Überlebenden. Unterstützung kommt derweil auch aus dem Ausland. Deutschland und die EU haben Hilfe zugesichert. Der europäische Erdbeobachtungsdienst Copernicus soll dabei helfen, das Ausmaß der Schäden zu erfassen.
2: Angesichts der Klimakrise fordert der Bund Naturschutz die bayerische Staatsregierung zu einem deutlich schnelleren Umbau der Wälder auf. Mehr als 2/3 des bayerischen Waldes würden aus Kiefern und Fichten bestehen. Das erhöht die Waldbrandgefahr. Gerade diese Nadelhölzer seien nämlich besonders hitzeempfindlich. Deswegen müssten mehr Laubbäume gepflanzt werden. Die Spiele der deutschen Fußballnationalmannschaft sollen wieder mehr begeistern, nicht nur sportlich, sondern auch in Sachen Stimmung im Stadion. Der DFB lässt erstmals seit 25 Jahren wieder Stehplatztickets bei Länderspielen zu. Damit will der Verband die Fankultur stärken. Die ersten Stehplatzkarten gibt's für das Heimdebüt von Bundestrainer Jürgen Klopp am 27. September in Augsburg.
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4: Der Abend heute richtig schön angenehm, noch zum Draußensitzen, warm und trocken. Später kühlt's zum Glück mal wieder so ein bisschen runter. Ja, 14 Grad heute die Tiefstwerte, also Fenster auf und das wird eine richtig gute Nacht. Da können wir gut schlafen. Morgen ist dann Copy-Paste, genauso wie heute.
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2: Es ist kaum was los auf den Straßen. Ich habe eine Meldung, nämlich die B299. Landshut Richtung Altenmarkt, zwischen Landshut, Kaserneneck und der Abzweigung Geißenhausen-Gerzen. 4 Kilometer Stau, da dauert es eine Viertelstunde länger. Ich wünsche eine gute Fahrt.
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1: Ich bin Helen Martin. Wenn es nach Bundesverkehrsminister Bilger geht, dann braucht man nicht immer wieder eine neue E-Auto-Förderung. Elektroautos seien gut entwickelt und mittlerweile auch kostengünstig, so der CDU-Politiker. Auch wenn er einräumt, dass die aktuelle E-Auto-Förderung gut angenommen werde. Das Programm der schwarz-roten Koalition läuft bis maximal Ende 2029. In Kolumbien wird nach der Erdbebenkatastrophe weiter nach Überlebenden gesucht. Mindestens 180 Todesopfer sind mittlerweile bestätigt. Mehr als 1000 Häuser sollen beschädigt oder eingestürzt sein. Philipp Snieder berichtet.
2: Besonders schwer getroffen ist Cali, die drittgrößte Stadt Kolumbiens. Dort wurden bislang die meisten Todesopfer gemeldet. Anwohner suchen gemeinsam mit Rettungskräften weiter in den Trümmern eingestürzter Gebäude nach Überlebenden. Unterstützung kommt derweil auch aus dem Ausland. Deutschland und die EU haben Hilfe zugesichert. Der europäische Erdbeobachtungsdienst Copernicus soll dabei helfen, das Ausmaß der Schäden zu erfassen.
1: Angesichts der Klimakrise fordert der Bund Naturschutz die bayerische Staatsregierung zu einem deutlich schnelleren Umbau der Wälder auf. Mehr als 2/3 des bayerischen Waldes würden aus Kiefern und Fichten bestehen. Das erhöht die Waldbrandgefahr. Gerade diese Nadelhölzer seien nämlich besonders hitzeempfindlich. Deswegen müssten mehr Laubbäume gepflanzt werden. Die Spiele der deutschen Fußballnationalmannschaft sollen wieder mehr begeistern, nicht nur sportlich, sondern auch in Sachen Stimmung im Stadion. Der DFB lässt erstmals seit 25 Jahren wieder Stehplatztickets bei Länderspielen zu. Damit will der Verband die Fankultur stärken. Die ersten Stehplatzkarten gibt's für das Heimdebüt von Bundestrainer Jürgen Klopp am 27. September in Augsburg.
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3: Der Abend heute richtig schön angenehm, noch zum Draußensitzen, warm und trocken. Später kühlt's zum Glück mal wieder so ein bisschen runter. Ja, 14 Grad heute die Tiefstwerte, also Fenster auf und das wird eine richtig gute Nacht. Da können wir gut schlafen. Morgen ist dann Copy-Paste, genauso wie heute.

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2: mit Stefan Schütz. Rhein, Elbe, Donau, sie alle führen momentan zu wenig Wasser. Verkehrsminister Bilger geht davon aus, dass das auch den ganzen August über so bleiben wird. Er bezeichnet die Lage für die Binnenschifffahrt als angespannt. Tine Klimach berichtet.
3: Es hat zwar immer mal wieder geregnet, aber es reicht bei weitem nicht aus, um die Flüsse annähernd zu füllen. Das stellt auch Verkehrsminister Bilger fest. Er will sich an diesem Mittwoch wieder mit seinen Kollegen aus den Ländern über die Lage und weitere auch kurzfristige Maßnahmen austauschen. Mehrere Bundesländer haben schon das Sonntagsfahrverbot für Lastwagen vorübergehend ausgesetzt. Um Logistikketten aufrechtzuerhalten, sollen Transporte so zumindest teilweise auf die Straße verlagert werden.
2: Die Deutsche Bahn überarbeitet ihr Sanierungskonzept für wichtige Bahnstrecken. Projekte sollen neu priorisiert und Strecken besser für die Digitalisierung vorbereitet werden. Demnach sollen sanierte Strecken in Zukunft nicht mehr auf einen Schlag, sondern schrittweise wieder in Betrieb genommen werden. Was das für die Dauer einzelner Baustellen und den gesamten Zeitplan bedeutet, ist noch unklar. Wenn Bayern seine Windkraft ausbauen will, muss sich die Staatsregierung stärker gegen den Bund durchsetzen. So sehen es zumindest die Grünen im Landtag. Schuld daran sei das erneuerbare Energiengesetz des Bundes. Das würde norddeutsche Anlagen bei Ausschreibungen bevorzugen, weil die Preise von 5 Cent pro Kilowattstunde bieten könnten. Die Grünen fordern deshalb eine eigene Südausschreibung und mehr Engagement von Ministerpräsident Söder. Morgen Abend ist es soweit, Europa taucht in den Schatten des Mondes. Vor der Sonnenfinsternis warnt der Verband der Augenärzte nochmal eindringlich davor, das Naturschauspiel ungeschützt zu betrachten. Eine zertifizierte Schutzbrille ist unerlässlich. In unseren Breiten werden rund 90% der Sonne durch den Mond verdeckt. Total wird sie in Teilen Islands und Spaniens verdeckt sein. Silber und Bronze für Deutschland. Diesen Erfolg konnten Isabel Gose und Maja Werner bei der Schwimm-Europameisterschaft in Paris feiern. Im Freistil über 800 Meter war nur die Italienerin Simona Quadarella schneller. Für Isabel Gose geht mit dem zweiten Platz das Medaillensammeln bei diesen Titelkämpfen weiter. Vergangene Woche hatte sie im Freiwasser schon zweimal Gold geholt.
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4: Der Abend heute richtig schön angenehm, noch zum draußen sitzen, warm und trocken. Später kühlt's zum Glück mal wieder so ein bisschen runter. Ja, 14 Grad heute die Tiefstwerte, also Fenster auf und das wird eine richtig gute Nacht. Da können wir gut schlafen. Morgen ist dann Copy-Paste, genauso wie heute.
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2: Eine Meldung von der B62 Alsfeld-Barchfeld. Zwischen Merkers und Hembach in beiden Richtungen läuft ein Polizeieinsatz und deswegen ist dort gesperrt. Gute Fahrt.
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7: Ich bin Stefan Schütz. Rhein, Elbe, Donau, sie alle führen momentan zu wenig Wasser. Verkehrsminister Bilger geht davon aus, dass das auch den ganzen August über so bleiben wird. Er bezeichnet die Lage für die Binnenschifffahrt als angespannt. Tine Klimach berichtet.
8: Es hat zwar immer mal wieder geregnet, aber es reicht bei weitem nicht aus, um die Flüsse annähernd zu füllen. Das stellt auch Verkehrsminister Bilger fest. Er will sich an diesem Mittwoch wieder mit seinen Kollegen aus den Ländern über die Lage und weitere auch kurzfristige Maßnahmen austauschen. Mehrere Bundesländer haben schon das Sonntagsfahrverbot für Lastwagen vorübergehend ausgesetzt. Um Logistikketten aufrechtzuerhalten, sollen Transporte so zumindest teilweise auf die Straße verlagert werden.
7: Die Deutsche Bahn überarbeitet ihr Sanierungskonzept für wichtige Bahnstrecken. Projekte sollen neu priorisiert und Strecken besser für die Digitalisierung vorbereitet werden. Demnach sollen sanierte Strecken in Zukunft nicht mehr auf einen Schlag, sondern schrittweise wieder in Betrieb genommen werden. Was das für die Dauer einzelner Baustellen und den gesamten Zeitplan bedeutet, ist noch unklar. Wenn Bayern seine Windkraft ausbauen will, muss sich die Staatsregierung stärker gegen den Bund durchsetzen, so sehen es zumindest die Grünen im Landtag. Schuld daran sei das Erneuerbare Energiengesetz des Bundes. Das würde norddeutsche Anlagen bei Ausschreibungen bevorzugen, weil die Preise von 5 Cent pro Kilowattstunde bieten könnten. Die Grünen fordern deshalb eine eigene Südausschreibung und mehr Engagement von Ministerpräsident Söder. Silber und Bronze für Deutschland. Diesen Erfolg konnten Isabel Gose und Maja Werner bei der Schwimm-Europameisterschaft in Paris feiern. Im Freistil über 800 Meter war nur die Italienerin Simona Quadarella schneller. Für Isabel Gose geht mit dem zweiten Platz das Medaillensammeln bei diesen Titelkämpfen weiter. Vergangene Woche hatte sie im Freiwasser schon zweimal Gold geholt.
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9: Der Abend heute richtig schön angenehm, noch zum Draußensitzen, warm und trocken. Später kühlt es zum Glück mal wieder so ein bisschen runter. Ja, 14 Grad heute die Tiefstwerte, also Fenster auf. Und das wird eine richtig gute Nacht, da können wir gut schlafen. Morgen ist dann Copy-Paste, genauso wie heute.
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1: Skifahren im Sommer? Kein Problem. Heute geht's in die Oberpfalz zur Erlebniswelt Monte Caolino. Das ist ein riesiger 150 Meter hoher Berg aus Sand, der sich super zum Ski- oder Bobfahren eignet. Wer will, kann da auch zu Fuß raufwandern. Das ist aber ziemlich anstrengend mit dem Sand, aber der Ausblick da oben, der ist natürlich ziemlich beeindruckend. Außerdem gibt's hier eine Sommerrodelbahn, einen Hochseilgarten, 3D-Bogenschießen und einen weltweit einzigartigen Abenteuer-Golfplatz. Unterm Strich ist ein Ausflug zum Monte Caolino der perfekte Erlebnisfamilie. Familientag für die Sommerferien.
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2: mit Stefan Schütz. Mitten in der Hochsaison verzeichnet Deutschlands Tourismusbranche eine Delle. Hotels und andere Unterkünfte haben im Juni knapp 49 Millionen Übernachtungen gezählt. Das sind fast 3% weniger als im Vorjahreszeitraum. Claudia Wächter berichtet.
3: Die Deutschen haben seltener in Hotels und Pensionen eingecheckt. Campingplätze sind in der Statistik nicht berücksichtigt. Aber immerhin, es kamen mehr Gäste aus dem Ausland. Die haben den Dämpfer abgemildert. Und unterm Strich lief das gesamte erste Halbjahr mit mehr als 200 Millionen Übernachtungen ziemlich gut für die Branche. Das Tourismusjahr liegt auf Rekordniveau.
2: Wie alle Flüsse hat auch der Main aktuell zu wenig Wasser und das Wasser hat es viel zu warm. Die Regierung von Unterfranken hat deswegen für den gesamten Mainverlauf bis Bamberg einen Alarmplan aktiviert. Laut dem Bayerischen Landesamt für Umwelt werden große Mengen Wasser aus dem Brombach und dem Rotsee in den Main umgeleitet. Außerdem sollen Kläranlagen und Industriebetriebe ihr Verhalten anpassen. Wegen des aktuellen Ausbruchs des Vulkans Ätna sitzen mehrere tausend Urlauber auf der italienischen Insel Sizilien fest. Der Betrieb auf dem Flughafen in Catania wird durch Aschewolken behindert. Am Morgen konnte nur eine einzige Maschine für einen Inlandsflug abheben. Alle Landungen wurden am Abend vorsorglich ausgesetzt. Einige Flüge wurden in die Inselhauptstadt Palermo verlegt. Der Botanische Garten Basel bleibt heute Nacht bis 2 Uhr geöffnet wegen einer stinkenden Tropenpflanze. Die Titanwurz soll laut den Gärtnern bis Mitternacht ihre volle Blüte entfalten. Die Pflanze aus den Regenwäldern Sumatras gilt als größte Blüte der Welt, blüht aber nur selten und kurz. Wer nicht nach Basel gereist ist, kann das Spektakel auch im Livestream verfolgen. Freistil-Schwimmerin Isabel Gose hat in Paris EM Silber über 800 Meter gewonnen. Bronze sicherte sich die zweite deutsche Finalteilnehmerin Maja Werner. Die beiden mussten sich der Goldmedaillengewinnerin Simona Quadarella aus Italien geschlagen geben. Für die 24-jährige Gose war es bereits das dritte Edelmetall bei den Titelkämpfen in der französischen Hauptstadt.
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4: Der Abend heute richtig schön angenehm, noch zum draußen sitzen, warm und trocken. Später kühlt's zum Glück mal wieder so ein bisschen runter. Ja, 14 Grad heute die Tiefstwerte, also Fenster auf und das wird eine richtig gute Nacht. Da können wir gut schlafen. Morgen ist dann Copy-Paste, genauso wie heute.
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2: A73 Bamberg-Suhl zwischen Coburg und Eisfeld Süd in beiden Richtungen Gefahr durch Personen auf der Fahrbahn und die B62 Alsfeld-Barchfeld zwischen Merkers und Hembach in beiden Richtungen läuft ein Polizeieinsatz. Hier gilt eine Sperre. Gute Fahrt.
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3: Ich bin Stefan Schütz. Mitten in der Hochsaison verzeichnet Deutschlands Tourismusbranche eine Delle. Hotels und andere Unterkünfte haben im Juni knapp 49 Millionen Übernachtungen gezählt. Das sind fast 3% weniger als im Vorjahreszeitraum. Claudia Wächter berichtet.
4: Die Deutschen haben seltener in Hotels und Pensionen eingecheckt. Campingplätze sind in der Statistik nicht berücksichtigt. Aber immerhin, es kamen mehr Gäste aus dem Ausland. Die haben den Dämpfer abgemildert. Und unterm Strich lief das gesamte erste Halbjahr mit mehr als 200 Millionen Übernachtungen ziemlich gut für die Branche. Das Tourismusjahr liegt auf Rekordniveau.
3: Wie alle Flüsse hat auch der Main aktuell zu wenig Wasser und das Wasser hat es viel zu warm. Die Regierung von Unterfranken hat deswegen für den gesamten Mainverlauf bis Bamberg einen Alarmplan aktiviert. Laut dem Bayerischen Landesamt für Umwelt werden große Mengen Wasser aus dem Brombach und dem Rotsee in den Main umgeleitet. Außerdem sollen Kläranlagen und Industriebetriebe ihr Verhalten anpassen. Wegen des aktuellen Ausbruchs des Vulkans Ätna sitzen mehrere tausend Urlauber auf der italienischen Insel Sizilien fest. Der Betrieb auf dem Flughafen in Catania wird durch Aschewolken behindert. Am Morgen konnte nur eine einzige Maschine für einen Inlandsflug abheben. Alle Landungen wurden am Abend vorsorglich ausgesetzt. Einige Flüge wurden in die Inselhauptstadt Palermo verlegt. Freistil-Schwimmerin Isabel Gose hat in Paris EM Silber über 800 Meter gewonnen. Bronze sicherte sich die zweite deutsche Finalteilnehmerin Maja Werner. Die beiden mussten sich der Goldmedaillengewinnerin Simona Quadarella aus Italien geschlagen geben. Für die 24-jährige Gose war es bereits das dritte Edelmetall bei den Titelkämpfen in der französischen Hauptstadt.
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5: Der Abend heute richtig schön angenehm, noch zum draußen sitzen, warm und trocken. Später kühlt es zum Glück mal wieder so ein bisschen runter. Ja, 14 Grad heute die Tiefstwerte, also Fenster auf und das wird eine richtig gute Nacht. Da können wir gut schlafen. Morgen ist dann Copy-Paste, genauso wie heute.
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1: Sommer, Sonne, Pool und den müssen wir jetzt auch regelmäßig sauber machen. Juliane, aber dafür braucht es oft gar keine Chemie, gell?
2: So ist es. Gegen Verschmutzungen beim Pool hilft eine Paste aus Backpulver und etwas Wasser, die einfach mit einem weichen Schwamm auf die verschmutzten Stellen geben, leicht einreiben und anschließend mit klarem Wasser abspülen. Damit sparen wir uns Geld für teure Poolreiniger.
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1: Mit Stefan Schütz. Hitzeschutz sollte im Grundgesetz als gemeinsame Aufgabe festgeschrieben werden. Das fordern der Städtetagpräsident Jung, der Sozialverband VDK und der Handelsverband Deutschland. Strukturell unterfinanzierte Kommunen sollen so unterstützt werden, beispielsweise indem sie Kühlräume, Bäume oder Trinkwasserspender finanziert bekommen. Der ausbleibende Regen wird zum zunehmenden Problem für Natur und Wirtschaft. Bundesverkehrsminister Bilger rechnet damit, dass Niedrigwasser noch den ganzen August über die Binnenschifffahrt beeinträchtigen wird. Immer mehr Bundesländer lockern deshalb das Sonn- und Feiertagsfahrverbot für Lkw. Ob das wirklich hilft, ist unklar. Der Logistikverband BGL sagt, dass seit Jahren mehr als 100.000 Lkw-Fahrer fehlen. Bei Manching nahe Ingolstadt ist ein Regionalzug an einem beschrankten Bahnübergang mit einem Auto zusammengestoßen. Der 65 Jahre alte Autofahrer ist leicht verletzt worden. Den 132 Fahrgästen im Zug ist nichts passiert. Der Zug war mit rund 120 Stundenkilometern unterwegs. Laut Polizei waren Schranken und Signale zum Unfallzeitpunkt in Betrieb. Die Klimaanlage im Zug funktionierte auch nach dem Unfall. Die Fahrgäste mussten noch ungefähr 1,5 Stunden im Zug bleiben. Mindestens eine ganze Generation wird um ihre Bildung gebracht. Mädchen in Afghanistan dürfen unter den Taliban nach der Grundschule nicht weiter zur Schule gehen. Die UNESCO geht davon aus, dass aktuell 2,4 Millionen Mädchen von weiterführender Bildung ausgeschlossen sind. Bis 2030 könnte die Zahl sogar auf knapp 4 Millionen steigen. Die UN-Organisation spricht von schweren Verstößen gegen die Menschenrechte von Mädchen und Frauen. Hammerwerfer Merlin Hummel hat bei der Leichtathletik-EM in Birmingham Silber geholt und Owen Ansah Bronze über die 100-Meter-Strecke. Ausgelassene Stimmung im Stadion erhofft sich auch der DFB. Für Spiele der Fußballnationalmannschaft gibt es nach 25 Jahren wieder Stehplatztickets für Heimspiele. Thomas Bremser berichtet.
2: Der große Motivator Jürgen Klopp will wieder Euphorie entfachen bei der Mannschaft und den Fans. Da passt es gut, dass es bald auch wieder preiswerte Stehplätze geben wird. Schon bei den Klopp-Heimpremieren in rund 6 Wochen in Augsburg und München werden die Tickets angeboten für 18 Euro. Stehplätze seien ein wichtiger Bestandteil der Fankultur und des Stadionerlebnisses, sagt DFB-Präsident Neuendorf.
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3: Durch die Nacht geht's richtig angenehm. Wir können endlich mal wieder durchlüften. Es wird ein bisschen kühler, 14 Grad die Tiefstwerte. Dazu trocken, keine Gewitter. Tagsüber heute, dann geht's dann wieder mittlerweile wie gewohnt weiter. Trocken, sonnig und heiß bei über 30 Grad.
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1: B62 Alsfeld-Barchfeld zwischen Merkers und Hembach. Hier wird der Verkehr an einer Unfallstelle vorbeigeleitet. Gute Fahrt.
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1: Ich bin Stefan Schütz. Hitzeschutz sollte im Grundgesetz als gemeinsame Aufgabe festgeschrieben werden. Das fordern der Städtetagpräsident Jung, der Sozialverband VdK und der Handelsverband Deutschland. Strukturell unterfinanzierte Kommunen sollen so unterstützt werden, beispielsweise indem sie Kühlräume, Bäume oder Trinkwasserspender finanziert bekommen. Der ausbleibende Regen wird zum zunehmenden Problem für Natur und Wirtschaft. Bundesverkehrsminister Bilger rechnet damit, dass Niedrigwasser noch den ganzen August über die Binnenschifffahrt beeinträchtigen wird. Immer mehr Bundesländer lockern deshalb das Sonn- und Feiertagsfahrverbot für Lkw. Ob das wirklich hilft, ist unklar. Der Logistikverband BGL sagt, dass seit Jahren mehr als 100.000 Lkw-Fahrer fehlen. Bei Manching nahe Ingolstadt ist ein Regionalzug an einem beschrankten Bahnübergang mit einem Auto zusammengestoßen. Der 65 Jahre alte Autofahrer ist leicht verletzt worden. Den 132 Fahrgästen im Zug ist nichts passiert. Der Zug war mit rund 120 Stundenkilometern unterwegs. Laut Polizei waren Schranken und Signale zum Unfallzeitpunkt in Betrieb. Die Klimaanlage im Zug funktionierte auch nach dem Unfall. Die Fahrgäste mussten noch ungefähr 1,5 Stunden im Zug bleiben. Hammerwerfer Merlin Hummel hat bei der Leichtathletik-EM in Birmingham Silber geholt und Owen Ansah Bronze über die 100-Meter-Strecke. Ausgelassene Stimmung im Stadion erhofft sich auch der DFB. Für Spiele der Fußballnationalmannschaft gibt es nach 25 Jahren wieder Stehplatztickets für Heimspiele. Thomas Fremser berichtet.
2: Der große Motivator Jürgen Klopp will wieder Euphorie entfachen bei der Mannschaft und den Fans. Da passt es gut, dass es bald auch wieder preiswerte Stehplätze geben wird. Schon bei den Klopp-Heimpremieren in rund 6 Wochen in Augsburg und München werden die Tickets angeboten für 18 Euro. Stehplätze seien ein wichtiger Bestandteil der Fankultur und des Stadionerlebnisses, sagt DFB-Präsident Neuendorf.
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3: Durch die Nacht geht's richtig angenehm. Wir können endlich mal wieder durchlüften. Es wird ein bisschen kühler, 14 Grad die Tiefstwerte. Dazu trocken, keine Gewitter. Tagsüber heute, dann geht's dann wieder mittlerweile wie gewohnt weiter. Trocken, sonnig und heiß bei über 30 Grad.
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1: Skifahren im Sommer? Kein Problem. Heute geht's in die Oberpfalz zur Erlebniswelt Monte Caolino. Das ist ein riesiger 150 Meter hoher Berg aus Sand, der sich super zum Ski- oder Bobfahren eignet. Wer will, kann da auch zu Fuß raufwandern. Das ist aber ziemlich anstrengend mit dem Sand. Aber der Ausblick da oben, der ist natürlich ziemlich beeindruckend. Außerdem gibt's hier eine Sommerrodelbahn, einen Hochseilgarten, 3D-Bogenschießen und einen weltweit einzigartigen Abenteuer-Golfplatz. Unterm Strich ist ein Ausflug zum Monte Caolino der perfekte Erlebnisvermittler. Familientag für die Sommerferien.
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3: mit Stefan Schütz. BAföG-Empfänger sollen ab dem Frühjahr nächsten Jahres mehr Geld bekommen. Dazu will das Bundeskabinett heute eine Reform auf den Weg bringen. Es berichtet David Riemer.
4: Unter anderem soll die Wohnkostenpauschale für Studierende, die nicht mehr bei ihren Eltern wohnen, steigen. Konkret von jetzt 380 auf 440 Euro pro Monat. Außerdem soll das Schüler-BAföG steigen. Die schwarz-rote Koalition will auch Freibeträge bei der Berechnung regelmäßig erhöhen, damit Inflation und Lohnsteigerungen den Kreis der Förderberechtigten nicht schleichend verkleinern.
3: Nach dem schweren Erdbeben in Kolumbien suchen Rettungskräfte weiter nach mehr als 3000 Vermissten. Örtliche Behörden zählten bislang 240 Tote. Der Präsident des Landes hat den nationalen Katastrophenfall ausgerufen. Dadurch lässt sich Hilfe aus dem Ausland leichter koordinieren, die inzwischen auch angelaufen ist. Das Beben hatte eine Stärke von 7,4 auf der Richterskala. In Neu-Ulm sind 5 Blindgänger aus dem Zweiten Weltkrieg entschärft worden. Alle Sperrungen sind inzwischen wieder aufgehoben. Wegen der Arbeiten war die Bahnlinie zwischen Augsburg und Ulm zeitweise dicht. Der Zugverkehr musste kurz komplett stoppen. Auch ein Teilstück der B10 war für die Entschärfung in beiden Richtungen gesperrt. Der Botanische Garten Basel bleibt heute Nacht bis 2 Uhr geöffnet wegen einer stinkenden Tropenpflanze. Die Titanwurz sollte laut den Gärtnern bis Mitternacht ihre volle Blüte entfalten. Die Pflanze aus den Regenwäldern Sumatras gilt als größte Blüte der Welt, blüht aber nur selten und kurz. Wer nicht nach Basel gereist ist, kann das Spektakel auch im Livestream verfolgen. Bei der Leichtathletik-Europameisterschaft in Birmingham hat Owen Unser die Bronzemedaille über 100 Meter gewonnen. Zuvor sicherte sich Hammerwerfer Merlin Hummel die Silbermedaille. Und bei der Schwimm-EM in Paris gewann Isabel Gose ebenfalls Silber über die 800 Meter Freistil. Bronze ging an ihre Teamkollegin Maja Werner.
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5: Durch die Nacht geht's richtig angenehm. Wir können endlich mal wieder durchlüften. Es wird ein bisschen kühler, 14 Grad die Tiefstwerte. Dazu trocken, keine Gewitter. Tagsüber heute, dann geht's dann wieder mittlerweile wie gewohnt weiter. Trocken, sonnig und heiß bei über 30 Grad.
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3: Im Moment liegen uns keine Meldungen vor. Gute Fahrt.
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4: Ich bin Stefan Schütz. BAföG-Empfänger sollen ab dem Frühjahr nächsten Jahres mehr Geld bekommen. Dazu will das Bundeskabinett heute eine Reform auf den Weg bringen. Es berichtet David Riemer.
5: Unter anderem soll die Wohnkostenpauschale für Studierende, die nicht mehr bei ihren Eltern wohnen, steigen. Konkret von jetzt 380 auf 440 Euro pro Monat. Außerdem soll das Schüler-BAföG steigen. Die schwarz-rote Koalition will auch Freibeträge bei der Berechnung regelmäßig erhöhen, damit Inflation und Lohnsteigerungen den Kreis der Förderberechtigten nicht schleichend verkleinern.
4: Nach dem schweren Erdbeben in Kolumbien suchen Rettungskräfte weiter nach mehr als 3000 Vermissten. Örtliche Behörden zählten bislang 240 Tote. Der Präsident des Landes hat den nationalen Katastrophenfall ausgerufen. Dadurch lässt sich Hilfe aus dem Ausland leichter koordinieren, die inzwischen auch angelaufen ist. Das Beben hatte eine Stärke von 7,4 auf der Richterskala. In Neu-Ulm sind 5 Blindgänger aus dem Zweiten Weltkrieg entschärft worden. Alle Sperrungen sind inzwischen wieder aufgehoben. Wegen der Arbeiten war die Bahnlinie zwischen Augsburg und Ulm zeitweise dicht. Der Zugverkehr musste kurz komplett stoppen. Auch ein Teilstück der B10 war für die Entschärfung in beiden Richtungen gesperrt. Bei der Leichtathletik-Europameisterschaft in Birmingham hat Owen Ansah die Bronzemedaille über 100 Meter gewonnen. Zuvor sicherte sich Hammerwerfer Merlin Hummel die Silbermedaille. Und bei der Schwimm-EM in Paris gewann Isabel Gose ebenfalls Silber. Über die 800 Meter Freistil. Bronze ging an ihre Teamkollegin Maja Werner.
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6: Durch die Nacht geht's richtig angenehm. Wir können endlich mal wieder durchlüften. Es wird ein bisschen kühl.
4: 100 Meter Freistil. Bronze ging an ihre Teamkollegin Maja Werner.
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6: Durch die Nacht geht's richtig angenehm. Wir können

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4: mit Stefan Schütz. Die Europäische Union sagt dem Verpackungsmüll den Kampf an. Heute tritt eine neue Verordnung in Kraft, die schrittweise etwa Plastik und große Verpackungen ein Stück weit aus dem Alltag verbannen soll. Niklas Treppner berichtet.
5: Für neue Lebensmittelverpackungen aus Pappe oder Papier gelten ab sofort strengere Grenzwerte bei sogenannten Ewigkeitschemikalien, etwa PFAS. Die sollen zum Beispiel Fett und Wasser abweisen, sind zum Teil aber gesundheitsschädlich. Ab 2030 sollen Verpackungen dann grundsätzlich nicht mehr größer sein als nötig. Pakete dürfen dann viel weniger Luft- und Füllmaterial enthalten.
4: Heute Abend blicken Millionen Menschen zum westlichen Horizont. Es gibt eine Sonnenfinsternis. Schon vor dem Sonnenuntergang schiebt sich der Mond vor die Sonne. In weiten Teilen Europas wird's dämmerig oder sogar richtig dunkel. In Deutschland verdeckt der Mond die Sonne nur teilweise. Spanien hat da mehr Glück. Dort gibt es erstmals seit über 100 Jahren wieder eine totale Sonnenfinsternis. Nach mehr als 4 Jahren Haft in Russland ist der US-Amerikaner Robert Gilman freigekommen. Präsident Trump hat erklärt, Russland habe der Freilassung des 32-Jährigen nach Gesprächen mit Präsident Putin aus humanitären Gründen zugestimmt. Russland hatte den früheren US-Soldaten 2022 festgenommen. Er soll später